0: Er wisse, ob er gesund nach Hause komme.
1: Bundesaußenminister Wardefuhl hat der Ukraine weitere Unterstützung zugesagt. Bei einem Besuch in Kiew kam er unter anderem mit Präsident Selenskyj zusammen. Überschattet wurde das Treffen von einem Luftalarm. Wardefuhl sagte anschließend, man sei auch in Kiew in einem Kriegsgebiet. Zuvor hatte er der Ukraine zusätzliche Finanzhilfe über 50 Millionen Euro zugesichert. Der FC Bayern München hat den Franz Beckenbauer Supercup gewonnen. Die Mannschaft setzte sich gegen Borussia Dortmund mit 2:1 durch. Das Spiel fand im Dortmunder Signal Iduna Park statt. Außerdem haben im DFB-Pokal mehrere Nordclubs die zweite Runde erreicht. So gewann Holstein Kiel beim Regionalligisten 1860 München mit 2:0. Vorher hatten sich schon Werder Bremen und Hannover 96 jeweils gegen Fünfligisten durchgesetzt. Werder Bremen bezwang den Lüneburger SK mit 3:0. Hannover besiegte die SV Hemelingen aus Bremen mit 9:1. Das waren die Nachrichten. Das Wetter in Deutschland: örtlich Schauer, teils gewittrig, Tiefstwerte 15 bis 6 Grad. Tagsüber heiter bis wolkig, im Norden etwas Regen, im Nordosten später Gewitter, maximal 18 bis 25 Grad. Es ist 2.03 Uhr.
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1: Um 3 Uhr mit Milat Kupay. Nach dem Waldbrand bei Hürtgenwald hat Bundeskanzler Merz die Gemeinde in Nordrhein-Westfalen besucht. Er dankte dabei den vielen Helfern für ihren Einsatz gegen die Flammen. Anwohner kritisierten, der Besuch komme viel zu spät. Aus Aachen, Thomas Wenkert.
2: Begrüßt wurde der Kanzler in Hürtgenwald mit Pfiffen und Buhrufen und darauf ging er in seinem Statement auch ein. Er lasse sich von denen, die rumschreien, nicht beeindrucken, sagte Merz, sondern er sei gekommen, um denen zu danken, die beim Löschen dieses Brandes geholfen haben. Ohne die Freiwillige Feuerwehr, das THW und auch die vielen Freiwilligen wäre dieses Feuer im Hürtgenwald nicht so glimpflich zu Ende gegangen. Merz betonte, dass man in den kommenden Tagen den Einsatz in Hürtgenwald auswerten werde. Defizite habe es unter anderem bei den Kommunikationswegen gegeben, erklärte der Kanzler.
1: Die Bahngewerkschaft EVG hat mit bundesweiten Arbeitsniederlegungen im Regionalverkehr ab Januar gedroht. Sie will damit den Druck auf die Bundesregierung erhöhen, die Strafen bei Angriffen auf das Zugpersonal zu verschärfen. Aus der Nachrichtenredaktion Ronald Lessig.
3: Gewerkschaftschef Burkhardt sagte der Bild am Sonntag, das versprochene Gesetz müsse noch in diesem Jahr in den Bundestag. Seitens der Regierung gebe es nur große Worte, aber keine Taten. Sie habe den Zugbegleiter vergessen, der vor einem halben Jahr in einem Regionalexpress bei Landstuhl in Rheinland-Pfalz von einem Fahrgast angegriffen und tödlich verletzt wurde. Ähnlich äußerte sich der Gesamtbetriebsratschef bei DB Regio Damde. Er sagte der Zeitung, statistisch gesehen würden täglich 8 Kollegen im Dienst angegriffen. Keiner wisse, ob er gesund nach Hause komme.

0: 2:0. Vorher hatten sich schon Werder Bremen und Hannover 96 jeweils gegen Fünftligisten durchgesetzt. Werder Bremen bezwang den Lüneburger SK mit 3:0. Hannover besiegte die SV Hemelingen aus Bremen mit 9:1. Das waren die Nachrichten. Das Wetter in Deutschland, örtlich Schauer, teils gewittrig, Tiefstwerte 15 bis 6 Grad. Tagsüber heiter bis wolkig, im Norden etwas Regen, im Nordosten später Gewitter, maximal 18 bis 25 Grad. Und die Zeit, es ist 3:03 Uhr.
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1: Um 4 Uhr mit Milat Kupay. Bundeskanzler Merz hat im ersten Interview nach seinem Sommerurlaub große Entlastungen für die deutsche Wirtschaft angekündigt. Bei der anstehenden Kabinettsklausur in Neuhardenberg ab Dienstag würden Wachstum und Beschäftigung das wichtigste Thema. Aus der Nachrichtenredaktion Christoph Tietz.
2: Seine Regierung habe in Sachen Steuern, Rente, Entbürokratisierung und Digitalisierung aus seiner Sicht historische Reformbeschlüsse gefasst. Bei den Gesetzen dazu brauche es jetzt Tempo. So schnell wie möglich solle alles umgesetzt werden, sagte Merz der Bild am Sonntag. In dem Interview kündigt der Kanzler an, sein Team bei der Kabinettsklausur auf umfassende Entlastungen für die Wirtschaft einzuschwören, ohne dabei ins Detail zu gehen. Kritik an der Regierungsarbeit lässt der Kanzler nicht gelten. Die Bundesregierung wisse, was gut für Deutschland sei. Und, so Merz wörtlich, da lassen wir uns nicht beirren.
1: Zwischen den USA und Kanada spitzt sich der Handelsstreit wieder zu. Die kanadische Regierung kündigte für kommenden Monat neue Beschränkungen für US-Güter an. Laut Premier Carney sind davon unter anderem Stahl- und Milchprodukte betroffen. Es gehe ja darum, die Menschen und Unternehmen in Kanada zu schützen. Seit vergangener Nacht gelten in den USA bereits Strafzölle in Höhe von 50% auf bestimmte Importe aus dem Nachbarland. Vorher waren Verhandlungen zwischen beiden Seiten gescheitert. Die Bahngewerkschaft EVG hat mit bundesweiten Arbeitsniederlegungen im Regionalverkehr ab Januar gedroht. Sie will damit den Druck auf die Bundesregierung erhöhen, die Strafen bei Angriffen auf das Zugpersonal zu verschärfen. Aus der Nachrichtenredaktion Ronald Lessig.
3: Gewerkschaftschef Burkhardt sagte der Bild am Sonntag, das versprochene Gesetz müsse noch in diesem Jahr in den Bundestag. Seitens der Regierung gebe es nur große Worte, aber keine Taten. Sie habe den Zugbegleiter vergessen, der vor einem halben Jahr in einem Regionalexpress bei Landstuhl in Rheinland-Pfalz von einem Fahrgast angegriffen und tödlich verletzt wurde. Ähnlich äußerte sich der Gesamtbetriebsratschef bei DB Regio Damde. Er sagte der Zeitung, statistisch gesehen würden täglich 8 Kollegen im Dienst angegriffen. Keiner wisse, ob er gesund nach Hause komme.
1: Der FC München hat den Franz Beckenbauer Supercup gewonnen. Die Mannschaft setzte

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1: Um 5 Uhr mit Milat Kupay. Bundeskanzler Merz hat im ersten Interview nach seinem Sommerurlaub große Entlastungen für die deutsche Wirtschaft angekündigt. Bei der anstehenden Kabinettsklausur in Neu-Hardenberg ab Dienstag würden Wachstum und Beschäftigung das wichtigste Thema. Aus der Nachrichtenredaktion Christoph Tietz.
2: Seine Regierung habe in Sachen Steuern, Rente, Entbürokratisierung und Digitalisierung aus seiner Sicht historische Reformbeschlüsse gefasst. Bei den Gesetzen dazu brauche es jetzt Tempo. So schnell wie möglich solle alles umgesetzt werden, sagte Merz der Bild am Sonntag. In dem Interview kündigt der Kanzler an, sein Team bei der Kabinettsklausur auf umfassende Entlastungen für die Wirtschaft einzuschwören, ohne dabei ins Detail zu gehen. Kritik an der Regierungsarbeit lässt der Kanzler nicht gelten. Die Bundesregierung wisse, was gut für Deutschland sei. Und, so Merz wörtlich, da lassen wir uns nicht beirren.
1: Zwischen den USA und Kanada spitzt sich der Handelsstreit wieder zu. Die kanadische Regierung kündigte für kommenden Monat neue Beschränkungen für US-Güter an. Laut Premier Carney sind davon unter anderem Stahl- und Milchprodukte betroffen. Es gehe darum, die Menschen und Unternehmen in Kanada zu schützen. Seit vergangener Nacht gelten in den USA bereits Strafzölle in Höhe von 50% auf bestimmte Importe aus dem Nachbarland. Der italienische Vizeregierungschef Salvini will weiterhin keine Asylsuchenden aus Deutschland zurücknehmen. Salvini sagte bei einem Treffen seiner migrationsfeindlichen Lega-Partei, deutsche Hilfsorganisationen nehmen Geflüchtete auf dem Mittelmeer auf und brächten sie in italienische Häfen. Solange das so bleibe, habe Deutschland kein Recht, solche Menschen zurück nach Italien zu schicken. Auf Grundlage der EU-Asylregeln dürfen europäische Länder eigentlich Migranten in das Land ihrer Erstankunft überstellen. Rom hat das seit 2023 in rund 80.000 Fällen abgelehnt. Der FC Bayern München hat den Franz Beckenbauer Supercup gewonnen und Borussia Dortmund im heimischen Signal Iduna Park mit 2:1 geschlagen. Aus der Sportredaktion Armin Lehmann.
3: Unter den Augen vom neuen Bundestrainer Jürgen Klopp gewinnen die Bayern den ersten Titel der Saison. Mit einem verdienten 2:1 holen sie sich den Franz Beckenbauer Supercup. Vor allem in der ersten Halbzeit dominierte der Rekordmeister Brown und Ulisse sorgten für ein 2:0 zur Pause. Doch dann wehrte sich der BVB. Fabio Silva schaffte den Anschlusstreffer. Maxi Bayer hatte noch die Riesenausgleichschance. Am Ende blieb es jedoch beim 2:1-Sieg für die Bayern. Der Dortmunder Bensebaini sah kurz vor Schluss nach heftigem Foul noch die rote Karte.
1: Das waren die Nachrichten. Und das Wetter: tagsüber heiter bis wolkig bei 18 bis 25 Grad. Es ist 5:03 Uhr.
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1: Um 6 Uhr mit Raik Steingasser. Die Bahngewerkschaft EVG droht mit einem bundesweiten Sicherheitsstreik im Regionalverkehr. EVG-Chef Martin Burkhardt sagte der Bild am Sonntag, das versprochene Gesetz für härtere Strafen bei Angriffen auf Zugpersonal müsse noch in diesem Jahr in den Bundestag. Sonst werde der Betrieb im Januar lahmgelegt. Hintergrund ist der tödliche Angriff auf einen Zugbegleiter Anfang Februar in Rheinland-Pfalz. Die EVG wirft der Bundesregierung vor, das Strafrecht immer noch nicht verschärft zu haben. Bundeskanzler Friedrich Merz will die Wirtschaft schnell und umfassend entlasten. Vor der Kabinettsklausur in der kommenden Woche sagte der CDU-Politiker der Bild am Sonntag, der Bereich Wachstum und Beschäftigung sei dabei das wichtigste Thema. Merz betonte, es seien historische Beschlüsse gefasst worden. Jetzt müssten sie so schnell wie möglich umgesetzt werden. Die Bundesregierung lasse sich nicht von ihrem Kurs abbringen. Sie wisse, was richtig und gut für das Land sei. Der neue Bundesgesundheitsminister Carsten Linnemann will erreichen, dass die Rentenansprüche für pflegende Angehörige wie bisher erhalten bleiben. Der CDU-Politiker sagte der Bild am Sonntag, er wolle die geplanten Einsparungen stoppen. Von den Koalitionspartnern SPD und CSU höre er Ähnliches. Linnemann bezeichnete Menschen, die andere zu Hause pflegen, als die Alltagshelden Deutschlands. Trotz neuer EU-Regeln will Italien bis auf Weiteres keine Migranten aus Deutschland zurücknehmen. Das sagte Vize-Regierungschef Matteo Salvini und verwies zur Begründung auf deutsche Hilfsorganisationen, die im Mittelmeer Flüchtlinge aufnehmen und nach Italien bringen. Solange das passiere, habe Deutschland kein Recht, auch nur einen einzigen Einwanderer nach Italien zurückzuschicken. Seit Juni gilt in der EU ein neuer Asyl- und Migrationspakt. Er sieht unter anderem finanzielle Unterstützung für die Ankunftsländer vor. Der FC Bayern München hat den Supercup gewonnen. Der deutsche Fußballmeister setzte sich am Abend mit 2:1 bei Vizemeister Borussia Dortmund durch. RB Leipzig hat die zweite Runde des DFB-Pokals erreicht. Der Fußball-Bundesligist besiegte den Regionalliga-Club Trier mit 6:0. Im Handball hat der SC Magdeburg nach 25 Jahren wieder den Supercup gewonnen. Der deutsche Meister konnte das Duell gegen Pokalsieger Füchse Berlin mit 38:31 für sich entscheiden. Das waren die Nachrichten.
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2: Das Konzert ist ausverkauft. Das berühmte Orchester mit dem nicht weniger berühmten Dirigenten spielt eine wunderbare Musik. Man ist fast in den Himmel entrückt und dann kommen die Trompeten. Irgendwie liegen die nicht ganz richtig. Gut, denkt man sich. Die werden sich wohl mal verspielt haben. Aber dann kommen sie wieder. Mal klappt's nicht. Mal haben sie ihren Ton, mal stochern sie im Nebel. Das Stück scheint irgendwie zu schnell für sie zu sein. Und mehr geraten diese kurzen Auftritte in den Fokus der Aufmerksamkeit. Eigentlich haben die Trompeten gar nicht so viel in diesem Stück zu tun. Doch als wir nach dem Konzert ins Gespräch kommen, ist sofort klar, die Trompeten sind das Thema. Und schon ist fast vergessen, dass über 80 Musiker ein geniales Konzert gesungen und gespielt haben. Wir ahnen, dass die Trompetenstellen auch besonders schweres Zeug sind. Es eine Riesenherausforderung für die Bläser ist. Wahrscheinlich haben die Trompeter sogar das Allermeiste richtig und das Wenigste falsch gespielt. Pech für sie, Trompeten sind nicht nur in Konzerten überaus gut zu hören. Und dann gibt es ja noch unsere Ohren. Das viele, was klappt, was schön und harmonisch klingt, halten wir für das Normale. Häkchen dran gut gemacht. Aber alles, was diese Harmonie stört, bekommt unsere gnadenlose Aufmerksamkeit und macht uns den Genuss madig. Eigentlich schade. Vermutlich haben auch die Trompeter, die sicher richtig spielen wollten, ihre Verspieler gemerkt und wurden von Mal zu Mal verkrampfter. Ich kann das nachvollziehen. Wenn es beim ersten Mal nicht klappt, wird es eine große Hürde, es das zweite Mal besser zu versuchen. Und wenn es dann wieder nicht klappt, ziehen sich alle Muskelstränge zusammen und die Lockerheit ist weg. Ich wünsche den Trompetern, dass sie ihre Lockerheit wiederfinden und uns als Hörern locker zu bleiben, wenn mal was daneben geht. Öffnen wir unsere Ohren weit mehr für das, was gelingt. Betrachten wir Fehler, die zu unserem Menschsein automatisch dazugehören, nachsichtiger. Nicht nur bei uns selbst, sondern auch bei den anderen. Wir verlieren dabei nicht den Blick auf das viele Schöne. Nein, wir gewinnen ihn zurück.
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1: Um 7 Uhr mit Raik Steingasser. Die Bahngewerkschaft EVG droht mit einem bundesweiten Sicherheitsstreik im Regionalverkehr. EVG-Chef Martin Burkhardt sagte der Bild am Sonntag, das versprochene Gesetz für härtere Strafen bei Angriffen auf Zugpersonal müsse noch in diesem Jahr in den Bundestag. Sonst werde der Betrieb im Januar lahmgelegt. Hintergrund ist der tödliche Angriff auf einen Zugbegleiter Anfang Februar in Rheinland-Pfalz. Die EVG wirft der Bundesregierung vor, das Strafrecht immer noch nicht verschärft zu haben. Bundeskanzler Friedrich Merz will die Wirtschaft schnell und umfassend entlasten. Vor der Kabinettsklausur in der kommenden Woche sagte der CDU-Politiker der Bild am Sonntag, der Bereich Wachstum und Beschäftigung sei dabei der wichtigste Part. Merz betonte, es seien historische Beschlüsse gefasst worden. Jetzt müssten sie so schnell wie möglich umgesetzt werden. Die Bundesregierung lasse sich nicht von ihrem Kurs abbringen. Sie wisse, was richtig und gut sei für das Land. Der neue Bundesgesundheitsminister Carsten Linnemann will erreichen, dass die Rentenansprüche für pflegende Angehörige erhalten bleiben. Der CDU-Politiker sagte der Bild am Sonntag, er wolle die geplanten Einsparungen stoppen. Von den Koalitionspartnern SPD und CSU höre er Ähnliches. Linnemann bezeichnete Menschen, die andere zu Hause pflegen, als die Alltagshelden Deutschlands. Thüringens Landwirte sorgen sich um ausreichend Futter für ihre Tiere. Laut Landesbauernverband haben Hitze und Trockenheit in den vergangenen Wochen zu einer angespannten Lage geführt. Noch sei sie aber nicht so dramatisch wie in anderen Bundesländern. Tierbestände müssten noch nicht abgebaut werden. Den Angaben zufolge ist Grünfutter zuletzt nicht überall ausreichend nachgewachsen. Auch bei der Maisernte werden Verluste befürchtet, etwa im Thüringer Becken und in Teilen des Ilm-Kreises sowie rund um Gotha. Der FC Bayern München hat den Supercup gewonnen. Der Fußballmeister setzte sich am Abend mit 2:1 bei Vizemeister Borussia Dortmund durch. RB Leipzig hat die zweite Runde des DFB-Pokals erreicht. Der Bundesligist besiegte den Regionalliga-Club Trier mit 6:0. Im Handball hat der SC Magdeburg nach 25 Jahren wieder den Supercup gewonnen. Der deutsche Meister konnte das Duell gegen Pokalsieger Füchse Berlin mit 38:31 für sich entscheiden. Das waren die Nachrichten.
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1: Um 8 Uhr mit Raik Steingasser. Die Bahngewerkschaft EVG droht mit einem bundesweiten Sicherheitsstreik im Regionalverkehr. EVG-Chef Martin Burkert sagte der Bild am Sonntag, das versprochene Gesetz für härtere Strafen bei Angriffen auf Zugpersonal müsse noch in diesem Jahr in den Bundestag. Sonst werde der Betrieb im Januar lahmgelegt. Hintergrund ist der tödliche Angriff auf einen Zugbegleiter Anfang Februar. Bundeskanzler Friedrich Merz will die Wirtschaft schnell und umfassend entlasten. Vor der Kabinettsklausur in der kommenden Woche sagte der CDU-Politiker der Bild am Sonntag, der Bereich Wachstum und Beschäftigung sei dabei das wichtigste Thema. Merz betonte, es seien historische Beschlüsse gefasst worden. Jetzt müssten sie so schnell wie möglich umgesetzt werden. Die Bundesregierung lasse sich nicht von ihrem Kurs abbringen. Sie wisse, was richtig und gut sei für das Land. Der neue Bundesgesundheitsminister Carsten Linnemann will erreichen, dass die Rentenansprüche für pflegende Angehörige erhalten bleiben. Der CDU-Politiker sagte der Bild am Sonntag, er werde versuchen, die geplanten Einsparungen zu stoppen. Linnemanns Vorgängerin Nina Waken hatte einen Entwurf zur Pflegeversicherung vorgelegt. Um Kosten zu dämpfen, sind unter anderem Kürzungen bei Rentenbeiträgen für pflegende Angehörige geplant. Bislang bekommen sie bis zu 740 Euro pro Monat. Thüringens Landwirte sorgen sich um ausreichend Futter für ihre Tiere. Laut Landesbauernverband haben Hitze und Trockenheit in den vergangenen Wochen zu einer angespannten Lage geführt. Noch sei sie aber nicht so dramatisch wie in anderen Bundesländern. Tierbestände müssten noch nicht abgebaut werden. Den Angaben zufolge ist Grünfutter zuletzt nicht überall ausreichend nachgewachsen. Auch bei der Maisernte werden Verluste befürchtet, etwa im Thüringer Becken und in Teilen des Ilm-Kreises sowie rund um Gotha. Der FC Bayern München hat den Supercup gewonnen. Der Fußballmeister setzte sich am Abend mit 2:1 bei Vizemeister Borussia Dortmund durch. RB Leipzig hat die zweite Runde des DFB-Pokals erreicht. Der Bundesligist besiegte den Regionalligaverein Trier mit 6:0. Im Handball hat der SC Magdeburg nach 25 Jahren wieder den Supercup gewonnen. Der deutsche Meister konnte das Duell gegen Pokalsieger Füchse Berlin mit 38:31 für sich entscheiden. Das waren die Nachrichten.
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1: Dies ist die Geschichte von Eludin. Einem Mann, der geboren wurde, um wie ein wildes Tier gejagt zu werden, weil er arm war und sich nicht wehren konnte. Aber er gab sich mit seinem Schicksal nicht zufrieden und heute wurde seine Ehre wiederhergestellt.

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1: Um 9 Uhr mit Raik Steingasser. Die Bahngewerkschaft EVG droht mit einem bundesweiten Sicherheitsstreik im Regionalverkehr. EVG-Chef Martin Burkhardt sagte der Bild am Sonntag, das versprochene Gesetz für härtere Strafen bei Angriffen auf Zugpersonal müsse noch in diesem Jahr in den Bundestag. Sonst werde der Betrieb im Januar lahmgelegt. Hintergrund ist der tödliche Angriff auf einen Zugbegleiter Anfang Februar. Bundeskanzler Friedrich Merz will die Wirtschaft schnell und umfassend entlasten. Vor der Kabinettsklausur in der kommenden Woche sagte der CDU-Politiker der Bild am Sonntag, der Bereich Wachstum und Beschäftigung sei dabei das wichtigste Thema. Merz betonte, es seien historische Beschlüsse gefasst worden. Jetzt müssten sie so schnell wie möglich umgesetzt werden. Die Bundesregierung lasse sich nicht von ihrem Kurs abbringen. Sie wisse, was richtig und gut sei für das Land. Trotz neuer EU-Regeln will Italien bis auf Weiteres keine Migranten aus Deutschland zurücknehmen. Das sagte Vizeregierungschef Matteo Salvini und verwies zur Begründung auf deutsche Hilfsorganisationen, die im Mittelmeer Flüchtlinge aufnehmen und nach Italien bringen. Solange das passiere, habe Deutschland kein Recht, auch nur einen einzigen Einwanderer zurückzuschicken. Medienberichten zufolge soll es wegen des Streits zwischen Berlin und Rom bald ein Treffen der Innenminister beider Länder geben. Thüringens Landwirte sorgen sich um ausreichend Futter für ihre Tiere. Laut Landesbauernverband haben Hitze und Trockenheit in den vergangenen Wochen zu einer angespannten Lage geführt. Noch sei sie aber nicht so dramatisch wie in anderen Bundesländern. Tierbestände müssten noch nicht abgebaut werden. Den Angaben zufolge ist Grünfutter zuletzt nicht überall ausreichend nachgewachsen. Auch bei der Maisernte werden Verluste befürchtet, etwa im Thüringer Becken und in Teilen des Ilmkreises sowie rund um Gotha. Der FC Bayern München hat den Supercup gewonnen. Der Fußballmeister setzte sich am Abend mit 2:1 bei Vizemeister Borussia Dortmund durch. RB Leipzig hat die zweite Runde des DFB-Pokals erreicht. Der Bundesligist besiegte den Regionalliga-Club Trier mit 6:0. Im Handball hat der SC Magdeburg nach 25 Jahren wieder den Supercup gewonnen. Der deutsche Meister konnte das Duell gegen Pokalsieger Füchse Berlin mit 38:31 für sich entscheiden. Das waren die Nachrichten.
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2: Ja, und mit Bernd Klüver geht's rein in den Sonntagvormittag.

Ja, der Wein war aus Bordeaux, das war der Spatz aus Avignon, das war Mireille Mathieu hier in ihrer MDR-Schlagerwelt und im Herbst ist sie auf ihrer finalen Weltabschiedstournee. Sie kommt am 28.10. nach Chemnitz, 9.11. Dresden und 17.11. Leipzig. Aber bis dahin ist noch ein bisschen Zeit. Ich wünsche Ihnen jetzt erstmal einen entspannten Start in den Sonntag und wenn Sie gerade raus sind, dann schönen guten Morgen. Bei uns gibt es den musikalischen Brunch und in der nächsten halben Stunde, kann ich schon mal verraten, ist alles bei uns zu Gast. Aber jetzt schauen wir erstmal auf das Kalenderblatt für den heutigen Sonntag, den 23. August. Namenstag haben heute Rosa, Richilde und Isolde. Und diese Isolde lebte bis 1040, war Ordensfrau um das Jahr 1000 zu Maubeuge in Nordfrankreich. Und die Jahrestage für den 23. August sind: heute ist der Tag der günstigen Flüge, zumindest in den USA. Und heute ist der Reite den Windtag. Und zum Thema Wind sagte mal John Wayne: Mut ist, wenn man Todesangst hat, aber sich trotzdem in den Sattel schwingt.

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2: Das Konzert ist ausverkauft. Das berühmte Orchester mit dem nicht weniger berühmten Dirigenten spielt eine wunderbare Musik. Man ist fast in den Himmel entrückt und dann kommen die Trompeten. Irgendwie liegen die nicht ganz richtig. Gut, denkt man sich. Die werden sich wohl mal verspielt haben. Aber dann kommen sie wieder. Mal klappt's, mal klappt's nicht. Mal haben sie ihren Ton, mal stochern sie im Nebel. Das Stück scheint irgendwie zu schnell für sie zu sein. Und mehr geraten diese kurzen Auftritte in den Fokus der Aufmerksamkeit. Eigentlich haben die Trompeten gar nicht so viel in diesem Stück zu tun. Doch als wir nach dem Konzert ins Gespräch kommen, ist sofort klar, die Trompeten sind das Thema. Und schon ist fast vergessen, dass über 80 Musiker ein geniales Konzert gesungen und gespielt haben. Wir ahnen, dass die Trompetenstellen auch besonders schweres Zeug sind. Es eine Riesenherausforderung für die Bläser ist. Wahrscheinlich haben die Trompeter sogar das Allermeiste richtig und das Wenigste falsch gespielt. Pech für sie, Trompeten sind nicht nur in Konzerten überaus gut zu hören. Und dann gibt es ja noch unsere Ohren. Das viele, was klappt, was schön und harmonisch klingt, halten wir für das Normale. Häkchen dran gut gemacht. Aber alles, was diese Harmonie stört, bekommt unsere gnadenlose Aufmerksamkeit und macht uns den Genuss madig. Eigentlich schade. Vermutlich haben auch die Trompeter, die sicher richtig spielen wollten, ihre Verspieler gemerkt und wurden von Mal zu Mal verkrampfter. Ich kann das nachvollziehen. Wenn es beim ersten Mal nicht klappt, wird es eine große Hürde, es das zweite Mal besser zu versuchen. Und wenn es dann wieder nicht klappt, ziehen sich alle Muskelstränge zusammen und die Lockerheit ist weg. Ich wünsche den Trompetern, dass sie ihre Lockerheit wiederfinden und uns als Hörern locker zu bleiben, wenn mal was daneben geht. Öffnen wir unsere Ohren weit mehr für das, was gelingt. Betrachten wir Fehler, die zu unserem Menschsein automatisch dazugehören, nachsichtiger. Nicht nur bei uns selbst, sondern auch bei den anderen. Wir verlieren dabei nicht den Blick auf das viele Schöne. Nein, wir gewinnen ihn zurück.
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0: Na, haben Sie sie wiedererkannt? Dalia Lavi war das am Sonntagvormittag.
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0: Und ich habe jetzt Musik aus der Schweiz für Sie. Hier kommt Leonard.

0: 20.000 Meilen, die Hitsingle von Alessa, und es ist Sonntagvormittag und ich schwatze mit Alessa. Erstmal hallo und herzlich willkommen.
1: Hallo, grüß euch alle.
0: Du bist ja zu Hause in Österreich und sag mal, wie verbringt ihr eigentlich dort diesen heißen Sommer in diesem Jahr?
1: Vornehmlich unter Wasser oder im Haus, natürlich. Aber es ist nicht so einfach, es ist auch für die Tiere. Also wir haben ja Pferde, die wollen auch nicht raus. Also in der Früh, ganz früh, gehen wir so um 7 die Pferde kurz raus bis 10 und dann wieder alle rein. Oder dann wahlweise am Abend, aber da kommen dann die ganzen, du weißt schon, das Fluggetier, das einen quasi nicht in Frieden lässt.
0: Sag mal, bist du eigentlich selber so ein Sommertyp?
1: Doch, total. Also mein Lieblingsmonat ist der Juni, ja. Das ist für mich so der Sommerbeginn, auch die Tage so schön lang und die Temperaturen meistens noch, zumindest Anfang bis Mitte Juni, noch nicht so heiß, ja, dass man auch viel noch draußen machen kann. Aber meiner Meinung nach könnte Sommer dauern, also wir könnten beim Mai anfangen bis Ende September und dann haben wir einen Monat Dezember mit Schnee und dann haben wir wieder Mai. Weißt du, was ich meine? Wir können den Blödsinn dazwischen mit nass, matschig und wechselnden Temperaturen gleich auslassen. Wir machen einen kurzen weißen Wintermonat und der Rest ist wieder Sommer.
0: Aber bei uns ist ja zum Glück frisch im Studio und da können wir auch über frischen Schlager reden. Du hast ein neues Album mitgebracht, Spielerin heißt es. Es ist soeben veröffentlicht worden. Die erste Single daraus, die haben wir schon gehört. Das war ein Mega-Erfolg. Aber beschreib doch mal dein Album.
1: Ja, also der Titel Spielerin ist deswegen gewählt worden, weil ich ein bisschen so mit der Musik gespielt habe, verschiedene Experimente gemacht habe auf dem Album. Das ist jetzt nicht so ein Album, was du dir erwarten würdest, ja, wenn du jetzt rein nur den Schlager hören willst, sondern es ist ein Album, was sehr viele Titel enthält, die ganz eine andere Richtung annehmen. Aber die Texte sind eben die Dinge, um die es geht. Zum Beispiel viel zu jung oder das ganze Leben ist ein Spiel. Das weist so darauf hin, dass ich mich in Ebenen begebe, die ich bis dato noch nicht betreten habe. Und deswegen heißt das Album Spielerin. Und es sind natürlich die Titel drauf, die viel gespielt wurden im Radio mit 20.000 Meilen.
0: Okay, ich habe jetzt mal das Lied rausgesucht, Wenn dein Herz nicht schlafen kann. Worum geht's in dem Lied?
1: Also das ist mehr so ein bisschen eine surreale Geschichte. Ja? Wenn ich quasi träume, wo träume ich mich hin? Wo ist meine Liebe? Und ich sehe mich in der Liebe. So um diese Dinge geht es in dem Titel.
0: Okay, wir hören jetzt mal rein.

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1: Um 10 Uhr mit Raik Steingasser. Volkswagen-Chef Oliver Blume hat die Belegschaft aufgefordert, in der derzeitigen Krise zusammenzuhalten. Er sagte der Bild am Sonntag, VW habe den größten Transformationsplan in der Konzerngeschichte aufgesetzt. Auf die nächsten Wochen komme es an, alle müssten mitziehen. Ab morgen sind eine Reihe von Betriebsversammlungen geplant, auch an den VW-Standorten in Zwickau, Chemnitz und Dresden. Die Arbeitnehmerseite hatte Details zu den Sparplänen und Entlassungen verlangt. Die Bahngewerkschaft EVG droht mit einem bundesweiten Sicherheitsstreik im Regionalverkehr. EVG-Chef Martin Burkert sagte der Bild am Sonntag, das versprochene Gesetz für härtere Strafen bei Angriffen auf Zugpersonal müsse noch in diesem Jahr in den Bundestag. Sonst werde der Betrieb im Januar lahmgelegt. Hintergrund ist der tödliche Angriff auf einen Zugbegleiter Anfang Februar. Der Antisemitismusbeauftragte der Bundesregierung, Felix Klein, hat die israelische Siedlungspolitik als völkerrechtswidrig bezeichnet. Er sagte dem Kölner Stadtanzeiger, sie führe weg von der Zwei-Staaten-Lösung, die letztlich kommen müsse. Die israelische Regierung wäre gut beraten, hier mit Diplomatie und nicht nur mit Härte vorzugehen. Im besetzten Westjordanland war der Siedlungsbau zuletzt stark vorangetrieben worden. Es kommt deshalb immer wieder zu tödlichen Auseinandersetzungen mit dort lebenden Palästinensern. In einem Nebengewässer der Oder in Polen droht erneut ein größeres Fischsterben. Grund dafür ist nach Angaben der Behörde die Blüte der giftigen Goldalge. In den vergangenen Tagen seien im betroffenen Abschnitt des Gleiwitzer Kanals bereits mehr als 4 Tonnen toter Fische geborgen worden. Um eine weitere Ausbreitung zu verhindern, habe man zunächst 2 Schleusen geschlossen. Beim massenhaften Fischsterben in der Oder vor 4 Jahren hatten die Behörden insgesamt 360 Tonnen toter Fische geborgen. Thüringens Landwirte sorgen sich um ausreichend Futter für ihre Tiere. Laut Landesbauernverband haben Hitze und Trockenheit in den vergangenen Wochen zu einer angespannten Lage geführt. Noch sei sie aber nicht so dramatisch wie in anderen Bundesländern. Tierbestände müssten noch nicht abgebaut werden. Den Angaben zufolge ist Grünfutter zuletzt nicht überall ausreichend nachgewachsen. Auch bei der Maisernte werden Verluste befürchtet, etwa im Thüringer Becken und in Teilen des Ilmkreises sowie rund um Gotha. Das waren die Nachrichten.
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2: Einen schönen Sonntagvormittag wünsche ich Ihnen und ich habe jetzt einen der großen Erfolge von Nicole für Sie allein in Griechenland.

0: La Bambola, das klingt doch so richtig nach Sommer und wir sind ja mitten im Sommer 2026 und heute ist Alessa zu Gast in der MDR Schlagerwelt. Du wirst in diesem Sommermonat ja auch nochmal viel, viel unterwegs sein im Schlagerland. Du bist auf großer Autogrammstundentour mit deinem neuen Album Spielerin. Worauf können sich die Fans freuen? Du wirst ihnen Rede und Antwort stehen.
1: Genau, ich singe dort natürlich auch so 3 bis 4 Titel aus dem aktuellen Album. Und wir machen Fotos und ja, alles, weißt du, was man so halt macht vor Ort mit den Leuten. Also quatschen und Zeit verbringen und ja, also ich freue mich schon sehr drauf. Ich bin sehr gern unterwegs.
0: Du wirst viele, viele Selfies machen müssen.
1: Ja, das ist jetzt moderner. Gell? Also Autogrammkarten sind gar nicht mehr so gefragt, aber Selfie muss sein.
0: Das muss sein. Wer nachgucken will, wo du unterwegs bist, klickt sich einfach mal auf deine Internetseite.
1: Genau, www.alessa.com.

0: www.alessa.at, weil ich glaube, wenn du so DE eingibst, dann kommst du auf eine Chemiefirma oder sowas, was ich mich erinnern kann. Ich wollte ursprünglich DE machen, aber das war schon belegt. Das ist schon, ja.
1: Also AT für Österreich dann.
0: Genau.
1: Ja, dann gibt es natürlich auch noch ein paar Neuigkeiten aus deinem Leben. Du hast ja für das neue Album viel, viel verschoben und sogar etwas, wo andere sagen würden, warum hat sie das getan? Du hast deine Hochzeit verschoben.
0: Ja, das hat auch familiäre Gründe natürlich. Also quasi, man möchte ja die Familie dabei haben, gewisse Familienmitglieder zumindest, die man mag. Ja. Hm. Und das ging jetzt eben gesundheitlich nicht bei ein paar. Und dann noch der ganze Stress mit dem Album machen und andere Dinge, viele Auftritte. Und so musste es ein bisschen nach hinten verschoben. Im Moment sind wir im September auch, ja. Mhm. Aber ja, es kann sein, dass es nochmal weiter nach hinten rückt. Aber wenn es soweit ist, sage ich Bescheid dann. Ja, es ist nicht aufgehoben, sondern nur geschoben.
1: Und was hat dein Herzblatt dazu gesagt? Wird er dich vielleicht begleiten zur Autogrammstundentour?
0: Das ist leider nicht möglich, weil wir sonst immer jemanden bräuchten, der die Landwirtschaft, also mit den Pferden, was macht und tut und ausmistet und so. Und das ist sehr schwierig zu bekommen im Moment.
1: Aber er akzeptiert das, dass du jetzt mit deinem neuen Album unterwegs bist?
0: Ja, der kennt das auch nur so. Also seit er mich kennt, also seit 6,5 Jahren sind wir zusammen, kennt er das eigentlich nur so, dass ich immer wieder unterwegs bin, längere Zeit, ja.
1: Wir sind gespannt, wann wir erfahren, wenn du das Ja-Wort gegeben hast. Kommen wir nochmal zurück zu deinem neuen Album. Gibt es da einen Lieblingstitel drauf?
0: Ja, es ist Zwischen deinen Zeilen tatsächlich die aktuelle Single, weil ich hatte da sehr viel Anteil dran, textlich. Und der Komponist ist genial, also ein Freund von mir aus Slowenien. Mich hat einfach diese Melodie und diese Fröhlichkeit, auch die Produktion, wie sie umgesetzt ist, hat mich einfach so in den Bann gezogen. Also ich höre die meiste Zeit eigentlich aktuell diesen Titel. Ja, es ist mein absoluter Lieblingstitel.
1: Inzwischen ein Ohrwurm bei dir. Vielleicht ja jetzt auch gleich bei den Hörern. Alessa, ich drücke dir die Daumen. Viel, viel Spaß bei der Autogrammstundentour und dann viel Erfolg mit dem Album. Schön, dass du zu Gast warst.
0: Vielen Dank. Liebe Grüße an alle.

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0: Das war Claudia Jung und vielleicht hat sie auch dieses Lied im Herbst auf ihrer Tour mit im Gepäck.
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0: Und jetzt kann ich nur sagen, viel Spaß beim Mitsingen oder beim Mitwippen. Hier kommt Tony Holiday.

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Ich werde mich rächen, das kann ich versprechen.

0: Na, Sie haben doch garantiert wiedererkannt. Genau, unser Frankie war das. Frank Schöbel in der MDR Schlagerwelt. Und jetzt heißt es wieder Happy Birthday.
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0: Und da geht es heute um Vicky Leandros, die griechisch-deutsche Sängerin. Sie wurde heute vor 74 Jahren auf Korfu geboren, hat weltweit über 55 Millionen Platten verkauft, nahm zweimal am Grand Prix teil und wie gesagt feiert heute ihren 74. Geburtstag. Und zusammen mit unserer Sarah Räumschüssel schauen wir auf die Karriere von Vicky Leandros.
2: Bye.

0: Vicky Leandros. Geboren wurde sie 1952 in Griechenland. Den Weg zur Sängerin, den musste sie erstmal allein bestreiten.
1: So war's damals.
2: Sowohl mein Vater als auch meine Mutter wollten nicht, dass ich Sängerin werde. Also sie haben gesagt, nein, also das ist viel zu anstrengend für ein Mädchen. Und mach du mal deine Schule zu Ende und lern mal was Vernünftiges. So ging es schon mal los.
0: Sie ließ sich nicht unterkriegen und bereits 1965 erschien ihre Debütsingle. Messer, Gabel, Schere, Licht.
1: Historisch.
0: 1972. Der erste Sieg für Luxemburg beim Eurovision Song Contest. Durch sie und diesen Song.

0: Der Song ging um die Welt und Vicky Leandros wurde zum Superstar. Ihr erfolgreichstes Lied in Deutschland war allerdings dieser Gassenhauer.
1: Persönlich
0: zog sie sich Mitte der 80er vorerst zurück. Die Familie rückte in den Mittelpunkt.
2: Okay, ich habe 3 kleine Kinder und es war für mich auch so wichtig, sie selber großzuziehen. Ja? Wir haben mit ersten Konzerten dann angefangen nach 10 Jahren und ich wusste wirklich nicht, werden da jetzt 10 im Saal sitzen Personen oder 100 oder 1000? Möchten mich die Menschen überhaupt noch sehen?
0: Das wollten sie und das über Jahrzehnte hinweg. Nach über 50 Jahren verabschiedete sie sich 2024 mit einer großen Abschiedstournee von der Bühne.
1: Und heute feiert sie ihren 74. Geburtstag. Wir schicken Geburtstagsgrüße nach Hamburg und zwar mit ihrem ganz großen Erfolg. Dann kamst du, Après toi.
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1: Mit Frank Thomas. Volkswagen-Chef Oliver Blume hat die Belegschaft aufgefordert, in der derzeitigen Krise zusammenzuhalten. Er sagte der Bild am Sonntag, VW habe den größten Transformationsplan in der Konzerngeschichte aufgesetzt. Auf die nächsten Wochen komme es an, alle müssten mitziehen. Ab morgen sind eine Reihe von Betriebsversammlungen geplant, auch an den VW-Standorten in Zwickau, Chemnitz und Dresden. Die Arbeitnehmerseite hatte Details zu den Sparplänen und Entlassungen verlangt. Der ukrainische Präsident Volodymyr Zelensky ist weiter dagegen, dass noch während des Krieges Neuwahlen abgehalten werden. Er wies damit die Forderung des im Juli entlassenen Verteidigungsminister Mikhailo Fjodorow zurück. Zelensky sagte vor Journalisten, er glaube, dass Wahlen als solche in einem Krieg ein großes Risiko darstellten. Er warnte vor einem Tsunami für das Land, der die Ukraine spalten werde. Fjodorow hatte für Neuwahlen plädiert, obwohl die ukrainischen Gesetze das in Kriegszeiten verbieten. Im nordrhein-westfälischen Solingen hat das Gedenken an den Terroranschlag vor 2 Jahren begonnen. Bei einem Gottesdienst in der evangelischen Stadtkirche wurde an die 3 Toten und 8 Verletzten erinnert. Am Abend sind noch ein Bürgerdialog und ein öffentliches Gedenken geplant. Bei dem islamistisch motivierten Anschlag hatte ein Flüchtling in Solingen auf Besucher des Stadtfestes eingestochen. Der Täter wurde zu einer lebenslangen Haftstrafe verurteilt. Der Antisemitismusbeauftragte der Bundesregierung Felix Klein hat die israelische Siedlungspolitik als völkerrechtswidrig bezeichnet. Er sagte dem Kölner Stadtanzeiger, sie führe weg von der Zwei-Staaten-Lösung, die letztlich kommen müsse. Die israelische Regierung wäre gut beraten, hier mit Diplomatie und nicht nur mit Härte vorzugehen. Im besetzten Westjordanland war der Siedlungsbau zuletzt stark vorangetrieben worden. In einem Nebengewässer der Oder in Polen droht ein größeres Fischsterben. Grund dafür ist nach Angaben der Behörden die Blüte der giftigen Goldalge. In den vergangenen Tagen seien im betroffenen Abschnitt des Gleiwitzer Kanals bereits mehr als 4 Tonnen toter Fische geborgen worden. Um eine weitere Ausbreitung zu verhindern, habe man zunächst 2 Schleusen geschlossen. Bei massenhaften Fischsterben in der Oder vor 4 Jahren hatten die Behörden insgesamt 360 Tonnen toter Fische geborgen. Das waren die Nachrichten.
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2: Und ich habe jetzt Musik aus Dresden für Sie. Hier kommt André Stadel.

0: Glaubst du an Liebe? Das war Monika Martin mit ihrer aktuellen Single hier in ihrer MDR Schlagerwelt und ich wünsche Ihnen einen schönen Sonntagvormittag. Wir branchen musikalisch. Gleich habe ich Julio Iglesias für Sie, aber dafür lassen wir erstmal die Woche Revue passieren.
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2: Schauen wir doch zunächst mal von oben drauf auf unsere Drohnenabwehr und die ganzen Zuständigkeiten. Also, der Verkehrsminister, der ist zuständig, wenn sich die Drohne noch halbwegs zivil verhält.
3: Deswegen heute auch mein Besuch am Frankfurter Flughafen.
2: Der Verteidigungsminister ist zuständig, wenn sie zackig militärisch fliegt und der Innenminister, wenn sie die innere Sicherheit bedroht oder gar als Schusswaffe in der Erde herumlungert.
4: Die Sicherheitsbehörden sollen Hinweise darauf haben, dass es sich dabei um ein Depot russischer Geheimdienste handelt.
2: Nicht geheim geblieben ist, dass der Kanzler 3 Wochen lang abgetaucht war, trotz Niedrigwassers. Seine Aufgabe war es, zu

0: Lehren, ob man in diesen Zeiten noch ungestört Urlaub machen kann.
1: Der Kanzler beobachtet immer, egal wo er sich aufhält, was in Deutschland, in Europa und in der Welt passiert.
0: Und so dürfte ihm auch nicht entgangen sein, dass sein Innenminister ein neues Drohnenabwehr-Testzentrum in Sachsen-Anhalt eröffnet hat. Und zwar an einem Flughafen, den die Russen einst selbst gebaut haben.
2: Kochstedt wird ein zentraler Baustein der Sicherheitsarchitektur.
0: Und vielleicht testen die Russen ja heimlich mit oder sogar bald offiziell, wenn sie als Freunde eingeladen werden. Denn Drohnenabwehr ist ja auch Ländersache. Und trotzdem, nicht alles, was bei uns umherschwirrt, ist gleich eine Drohne. Manchmal sind es auch Helikoptereltern, die den Schulweg ihrer Kinder absichern. Oder es sind Feuerwerksraketen im Stadion, wo Familien entspannt ihre Freizeit verbringen. Mittlerweile gibt es da ja sogar Pferdchen für die kleinen Mädels.
3: Ja, jetzt geht's aber hier. Jetzt kommt die Polizei. Au, jetzt kommen die Hundertschaften aufs Feld und die Berittenen kommen. Also
0: das ist doch genau das, was unser Fußball braucht, den der Kloppo nun neu gestalten will. Unser Überflieger hatte nämlich seine erste Arbeitswoche als Bundestrainer und seine Einladung, im Stadion dabei zu sein, die hat durch die schönen Pferdchenbilder zum Ende der Woche noch einen völlig neuen Dreh bekommen.
4: Die Leute sollten diese Möglichkeit zumindest mal überdenken, ob sie da nicht auch mit dabei sein wollen.
0: Ja, und bitte auch die Zweikämpfe nicht in den falschen Hals bekommen.
4: Dass wir vielleicht erstmalig in Augsburg dann beim Heimspiel jeden gewonnenen Zweikampf feiern, als hätten wir gerade ein Tor geschossen.
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0: Das war Bert Biel mit seinem Stimmungsmacher Ti Quiero Mi Amor.
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0: Ja, und jetzt weiterhin viel Spaß beim Mitsingen. Hier kommt Michael Morgan.

0: Ja, Tina Jörg kann es nicht abwarten. Warum denn morgen? Einen schönen Sonntagvormittag wünsche ich Ihnen mit Ihrer MDR Schlagerwelt. Und jetzt geht's um Vögel. Vögel in Sprichwörtern. Ja, wie ist denn das so mit den Eulen, die wir nach Athen tragen sollen? Und warum nach Griechenland? Martin Krause klärt uns auf.
1: Das steht sinnbildlich für eine völlig überflüssige, unnötige Tätigkeit. Warum? Erstmal Athen, klar, hatte als Schutzgöttin die Göttin Athene. Und deren Symbol in der Tierwelt war der Steinkauz. Der heißt deswegen auch mit wissenschaftlichem Artnamen Athene Noctua, also die Athene der Nacht. Da steckt also eindeutig schon im Namen drin, wer er ist, wofür er steht und wann er aktiv ist. Und diese Redenswendung über diese Eulen, die nach Athen getragen werden, oder besser nicht, weil das wäre ja Quatsch, die gibt es schon ewig. Das ist eine der ältesten Redewendungen, die wir kennen. Die ist mindestens 2400 Jahre alt. Im alten Griechenland wurde das damals in einem Theaterstück das erste Mal erwähnt und tatsächlich auch als eine solche Quatschhandlung betrachtet, weil warum sollte man Eulen nach Athen tragen? Hintergrund ist, dass damals auf den Münzen zu Ehren der Göttin Athene der Steinkauz abgebildet war. Und man nannte einfach das Geld, die Münzen, nannte man einfach Eulen. Und Athen war damals eine sehr, sehr reiche Stadt, hat viele Jahrhunderte das antike Griechenland dominiert. Und dadurch war es einfach Quatsch, Eulen, also diese Münzen, dorthin zu bringen, wo schon ganz, ganz viele sind. Übrigens hat sich das bis heute so gehalten, dass auf der griechischen 1-Euro-Münze heute noch die Eule der Athene drauf geprägt ist.
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1: Um 12 Uhr mit Frank Thomas. Volkswagen-Chef Oliver Blume hat die Belegschaft aufgefordert, in der derzeitigen Krise zusammenzuhalten. Er sagte der Bild am Sonntag, VW habe den größten Transformationsplan in der Konzerngeschichte aufgesetzt. Auf die nächsten Wochen komme es an, alle müssten mitziehen. Ab morgen sind eine Reihe von Betriebsversammlungen geplant, auch an den VW-Standorten in Zwickau, Chemnitz und Dresden. Die Arbeitnehmerseite hatte Details zu den Sparplänen und Entlassungen verlangt. Der ukrainische Präsident Volodymyr Zelensky ist weiter dagegen, dass noch während des Kriegs Neuwahlen abgehalten werden. Er wies damit die Forderung des im Juli entlassenen Verteidigungsministers Michailo Fjodorow zurück. Zelensky hatte vor Journalisten gesagt, er glaube, dass Wahlen als solche in einem Krieg ein großes Risiko darstellten. Er warnte vor einem Tsunami für das Land, der die Ukraine spalten werde. Fjodorow hatte für Neuwahlen plädiert, obwohl die ukrainischen Gesetze das in Kriegszeiten verbieten. Im nordrhein-westfälischen Solingen hat das Gedenken an den Terroranschlag vor 2 Jahren begonnen. Bei einem Gottesdienst in der evangelischen Stadtkirche wurde an die 3 Toten und 8 Verletzten erinnert. Am Abend sind noch ein Bürgerdialog und ein öffentliches Gedenken geplant. Bei dem islamistisch motivierten Anschlag in Solingen hatte ein Flüchtling auf Besucher des Stadtfestes eingestochen. Der Täter wurde zu einer lebenslangen Haftstrafe verurteilt. In Sachsen ist die Zahl der Fälle von Anlagebetrug deutlich gestiegen. Das geht aus Zahlen des Landeskriminalamtes hervor. Wie das LKA dem MDR mitteilte, wurden im ersten Halbjahr knapp 700 Fälle registriert, gut 7% mehr als im Vorjahreszeitraum. Der Schaden lag demnach bei rund 18 Millionen Euro. Menschen im Rentenalter seien besonders häufig von Anlagebetrug betroffen. In einem Nebengewässer der Oder in Polen droht erneut ein größeres Fischsterben. Grund dafür ist nach Behördenangaben die Blüte der giftigen Goldalge. In den vergangenen Tagen seien in einem Abschnitt des Gleiwitzer Kanals bereits mehr als 4 Tonnen toter Fische geborgen worden. Um eine weitere Ausbreitung zu verhindern, habe man 2 Schleusen geschlossen. In der Oder hatte es vor 2 Jahren ein massenhaftes Fischsterben wegen der Goldalge gegeben. Das waren die Nachrichten.
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3: Und hinein geht's in die Sonntagsmittagszeit mit Demis Roussos.

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0: Wenn du willst, das war die Gruppe Xanadu hier in ihrer MDR Schlagerwelt und es ist Mittagszeit, es ist Sonntagmittag und da gehen wir mal an dieser Stelle Grüße auf die Reise. Ruth Schneider aus Zwickau hat uns via WhatsApp einen Gruß geschickt und schreibt, meine Freundin Sabine, die feiert heute in Czornowitz ihren 65. Geburtstag und es gratulieren ihr aus Wolfen die gesamte Sportgruppe vom Mittwoch und auch aus Zwickau Gudrun Wolf. Alle zusammen wünschen viel, viel Gesundheit. Und das wünschen wir natürlich allen Geburtstagskindern des Tages. Genießen Sie den Tag und lassen Sie sich ordentlich feiern. Und wenn Sie auch einen Gruß verschicken wollen, dann schicken Sie uns einfach eine WhatsApp an die 0162 108 46 33.
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1: Und ich wünsche Ihnen eine schöne Mittagszeit jetzt mit Patrick Lindner.

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Das war Hannah Haller hier in ihrer MDR Schlagerwelt. Ich wünsche Ihnen eine schöne Mittagszeit. Lassen Sie sich Ihr Mittagessen schmecken. Von uns gibt es die musikalischen Häppchen. Freuen Sie sich noch auf Udo Jürgens zusammen mit seiner Tochter Jenny. Karel Gott habe ich noch für Sie. Und gleich nach eins erwartet Sie unser Herzchen, Katharina Herz, mit dem Sonntag mit Herz. Ich wünsche Ihnen noch einen schönen Schlagersonntag und sage wie immer Tschüss, Bye-bye, Ihr euer Andreas Kalwitz.

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1: Um 13 Uhr mit Frank Thomas. Der Vorstoß von Gesundheitsminister Carsten Linnemann, Rentenansprüche pflegender Angehöriger doch nicht zu kürzen, stößt auf Zustimmung. Der Spitzenverband der gesetzlichen Krankenkassen erklärte, es sei gut, wenn Linnemann einen falschen Ansatz nun korrigiere. Auch die Stiftung Patientenschutz sprach vom Ende eines politischen Irrwegs. Linnemann hatte heute angekündigt, er wolle sich dafür einsetzen, den Punkt aus den Reformplänen für die Pflege zu streichen. Der Gesetzentwurf stammt noch von seiner Vorgängerin Nina Warken. Volkswagen-Chef Oliver Blume hat die Belegschaft aufgefordert, in der derzeitigen Krise zusammenzuhalten. Er sagte der Bild am Sonntag, VW habe den größten Transformationsplan in der Konzerngeschichte aufgesetzt. Auf die nächsten Wochen komme es an, alle müssten mitziehen. Ab morgen sind eine Reihe von Betriebsversammlungen geplant, auch an den VW-Standorten in Zwickau, Chemnitz und Dresden. Die Arbeitnehmerseite hatte Details zu den Sparplänen und Entlassungen verlangt. Im nordrhein-westfälischen Solingen hat das Gedenken an den Terroranschlag vor 2 Jahren begonnen. Bei einem Gottesdienst in der evangelischen Stadtkirche wurde an die 3 Toten und 8 Verletzten erinnert. Am Abend sind noch ein Bürgerdialog und ein öffentliches Gedenken geplant. Bei dem islamistisch motivierten Anschlag in Solingen hatte ein Flüchtling auf Besucher des Stadtfestes eingestochen. Der Täter wurde zu einer lebenslangen Haftstrafe verurteilt. In einem Nebengewässer der Oder in Polen droht erneut ein größeres Fischsterben. Grund dafür ist nach Behördenangaben die Blüte der giftigen Goldalge. In den vergangenen Tagen seien in einem Abschnitt des Gleiwitzer Kanals bereits mehr als 4 Tonnen toter Fische geborgen worden. Um eine weitere Ausbreitung zu verhindern, habe man 2 Schleusen geschlossen. In der Oder hatte es vor 2 Jahren ein massenhaftes Fischsterben wegen der Goldalge gegeben. Bayern-Profi Harry Kane ist zu Deutschlands Fußballer des Jahres gewählt worden. Bei der Abstimmung der Sportzeitschrift Kicker gewann er vor seinem Teamkollegen Olise und Under vom VfB Stuttgart. Als Trainer des Jahres wurde Bayern-Coach Vincent Kompany gekürt. Fußballerin des Jahres wurde Julia Gwin, ebenfalls vom FC Bayern. Das waren die Nachrichten.
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3: Hallo und herzlich willkommen zu Beginn des heutigen Sonntags mit Herz. Retten wir Gigi Anderson, denn er startet mit SOS, mein Herz ertrinkt. Ich freue mich, dass Sie bei mir sind.

Eine Einladung zum Tanz von Costa Cordalis. Vielleicht haben Sie dazu ja ein kurzes Tänzchen in der Küche gewagt, mitten beim Essen oder vielleicht vor dem Nachtisch. Der Gedanke bringt mich ein bisschen zum Schmunzeln. Ich meine, vielleicht denken Sie jetzt, das sei doch albern. Aber man sollte auch mal was Albernes, was Verrücktes, aber vor allen Dingen etwas Lebendiges tun. Wie oft halten wir uns zurück? Seien Sie mal ehrlich, da müssen wir uns an unsere Nase fassen. Denn wenn wir an andere denken, dann nehmen wir uns manchmal zurück, weil wir fürchten, andere bekommen ein komisches Bild von uns. Dabei sind es genau diese unvorhersehbaren Momente mit anderen, die mir zumindest immer in Erinnerung bleiben. Wenn jemand unerwartet einen Spaß macht oder einfach mal fröhlich durch den Alltag hüpft. Es macht das Leben einfach leichter und bereichert uns Menschen doch auch ungemein. Versuchen Sie es doch auch mal, wenn Ihnen nachher danach ist, bei irgendeinem unserer schönen Schlagerlieder, lassen Sie nicht nur den kleinen Zeh tanzen oder singen Sie einfach mal wieder voller ehrlicher Leichtigkeit und

laut bei einem Lied mit, das Ihnen gefällt. Ich werde für die nötige Musik sorgen, denn leicht, luftig, locker und mit einem Lächeln geht alles viel, viel leichter. Und für viele Menschen ist es auch so, dass die Natur uns Leichtigkeit spüren lässt. Das weiß jetzt auch Linda Feller, denn mit Sonne geht das leichter. So heißt es bei ihr.

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2: Jetzt wird mit den Wikingern bei mir hier eine Runde gekuschelt. Ja, also das setzt zumindest Endorphine frei. Kuscheln tut gut. Hier sind die Wikinger.

Nina Lizells Stimme haben wir da genießen können beim Sonntag mit Herz in der MDR Schlagerwelt. Und jetzt geht es zu einem besonderen Künstler mit Herz. Egal ob auf den Mallorca-Bühnen, in den Hitparaden oder im Herzen von Millionen Fans, es gibt einen Mann, der wie kein anderer für puren deutschen Schlager steht. Den unverkennbaren Jürgen Drews. Heute mein Künstler mit Herz. Doch bevor er zum gefeierten König von Mallorca wurde, fing alles ganz anders an. Seine musikalischen Anfänge in den späten 60er und 70er Jahren führten ihn über Bands wie die Champs und die legendären Les Humphreys Singers ins Rampenlicht. Damals noch mit Beatles-Frisur und gitarrenlastigem Sound. Dann merkte er, dass sein echtes Talent darin lag, die Menschen mitzureißen und zum Feiern zu bringen. Es folgten Mega-Erfolge wie Ein Bett im Kornfeld, Wieder alles im Griff oder Barfuß durch den Sommer. Alles Lieder, die heute echte Klassiker sind und bei keiner Party fehlen dürfen. Doch hinter der schillernden Fassade des ewigen Sunny Boys steckt viel mehr als nur Klamauk. Wer Jürgen Drews näher kennt, schätzt vor allem sein bescheidenes, nahbares und unglaublich charmantes Wesen. Er nahm sich selbst nie zu ernst, blieb trotz des gigantischen Erfolgs immer bodenständig und begegnete den Menschen stets mit einem ehrlichen Lächeln. Dass in diesem Mann aber weit mehr Tiefe schlummert, als man von einem reinen Partysänger vielleicht vermuten würde, zeigt ein Blick auf seine abwechslungsreichen Songs. Wir hören jetzt den heutigen Künstler mit Herz mit. Müssen denn Männer immer Helden sein? Hier ist Jürgen.

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1: Um 14 Uhr mit Frank Thomas. Der Vorstoß von Gesundheitsminister Carsten Lindemann, Rentenansprüche pflegender Angehöriger doch nicht zu kürzen, stößt auf Zustimmung. Der Spitzenverband der gesetzlichen Krankenkassen erklärte, es sei gut, wenn Lindemann einen falschen Ansatz nun korrigiere. Auch die Stiftung Patientenschutz sprach vom Ende eines politischen Irrwegs. Lindemann hatte heute angekündigt, er wolle sich dafür einsetzen, den Punkt aus den Reformplänen für die Pflege zu streichen. Der Gesetzentwurf stammt noch von seiner Vorgängerin Nina Warken. Das Bundesverkehrsministerium hat versichert, so schnell wie möglich härtere Strafen für Angriffe auf Zugpersonal umsetzen zu wollen. Ein Sprecher sagte, eine gesetzliche Regelung sei in Arbeit und befinde sich bereits in der internen Abstimmung. Ziel sei es, das Ganze noch in diesem Jahr durch den Bundestag zu bringen. Die Bahngewerkschaft EVG hatte die zögerliche Umsetzung kritisiert und mit einem Streik im Regionalverkehr ab Januar gedroht. Grund ist der tödliche Angriff auf einen Zugbegleiter Anfang Februar. Der ukrainische Präsident Volodymyr Zelensky ist weiter dagegen, dass noch während des Krieges Neuwahlen abgehalten werden. Er wies damit die Forderung des im Juli entlassenen Verteidigungsministers Michailo Fjodorow zurück. Zelensky sagte vor Journalisten, er glaube, dass Wahlen als solche in einem Krieg ein großes Risiko darstellten. Er warnte vor einem Tsunami für das Land, der die Ukraine spalten werde. Fjodorow hatte für Neuwahlen plädiert, obwohl die ukrainischen Gesetze das in Kriegszeiten verbieten. In Sachsen ist die Zahl der Fälle von Anlagebetrug deutlich gestiegen. Das geht aus Zahlen des Landeskriminalamtes hervor. Wie das LKA dem MDR mitteilte, wurden im ersten Halbjahr knapp 700 Fälle registriert, gut 7% mehr als im Vorjahreszeitraum. Der Schaden lag demnach bei rund 18 Millionen Euro. Menschen im Rentenalter seien besonders häufig von Anlagebetrug betroffen. Bayern-Profi Harry Kane ist zu Deutschlands Fußballer des Jahres gewählt worden. Bei der Abstimmung der Sportzeitschrift Kicker gewann er vor seinem Teamkollegen Olise und Undaf vom VfB Stuttgart. Als Trainer des Jahres wurde Bayern-Coach Vincent Kompany gekürt. Fußballerin des Jahres wurde Julia Gwin, ebenfalls vom FC Bayern. Das waren die Nachrichten.
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3: Kann sein, dass Sie noch beim Espresso nach dem Essen sitzen. Kann sein, dass Sie den Nachtisch genießen. Kann sein, dass Sie mich unterwegs beim Spaziergang hören. Vielleicht über unsere ARD Sounds App auf dem Handy. 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Mit Kann sein.

Der Sonntag mit Herz, am Mikrofon Ihre Katharina Herz und das mit dem Mann, der vorhin sang, müssen denn Männer immer Helden sein? Jürgen Drews. Im echten Leben hat der König von Mallorca seine ganz eigene Heldin übrigens an seiner Seite, seine Frau Ramona. Seit über 3 Jahrzehnten gehen die beiden durch dick und dünn. Für Jürgen ist sie sein absoluter Anker, sein Hafen und die Liebe seines Lebens. In den letzten Jahren wurde es ja etwas ruhiger um ihn und er musste sich von den großen Bühnen verabschieden. Seine Diagnose der Nervenkrankheit Polyneuropathie war der Grund dafür. Aber er hat nichts von seiner positiven Ausstrahlung verloren. Die Familie hält zusammen, ist immer an seiner Seite und begleitet ihn auch bei diesem Lebensabschnitt eng. Dass hinter dem Partysänger ein unglaublich feinfühliger und hilfsbereiter Mensch steckt, zeigt auch sein soziales Engagement. Jürgen Drews nutzt seine Popularität seit jeher gern dort, wo sie wirklich gebraucht wird. Sei es bei Aufklärungskampagnen für den guten Zweck, beim Einsatz für Tierschutzprojekte. Er vergisst nie, wie privilegiert er ist und gibt der Welt und seinen Fans gern etwas von der Liebe zurück, die er zeitlebens empfangen hat. Ein echter Typ mit Ecken und Kanten und vor allem mit ganz viel Herz. Und das hört man hier, seine emotionale Seite. Bis ich nicht mehr atmen kann, hier ist Jürgen Drews, mein heutiger Künstler mit Herz.

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2: Ich freue mich jeden Sonntag, dass Sie eingeschaltet haben und die entspannten Stunden mit mir und unserer Musik in der MDR Schlagerwelt verbringen und wünsche Ihnen noch einen schönen Nachmittag.

Was für ein passender Klassiker. Ich fange nie mehr was an einem Sonntag an. Passend zum Sonntag mit Herz. Aber ich habe nicht nur Klassiker für Sie, sondern auch frische und neue Musik. Und da geht es jetzt zu Millionen. Nein, da geht es nicht um Geld, sondern um eine neue Gruppe mit dem Bandnamen Millionen. Wohlbemerkt, geschrieben mit 3L. Millionen, das sind 5 Jungs, die eine große Vision haben. Jan, Martin, Aaron, Leon und Lorenz trafen sich nach einem Konzert in Mannheim als der harte Rest der Gäste. Während andere längst gegangen waren, blieben sie. Und in dieser einen Nacht wurde aus 5 Biografien eine gemeinsame Idee. Zwischen Gesprächen über Titel, über Harmonien, über das, was Musik ausmacht, entstand eine Vision. Die Vision einer Band, die nicht nur spielt, sondern die Musik lebt. Der Bandname ist kein Größenwahn, sondern ein Versprechen. Ein drittes L. Und zwar stehen die für Leidenschaft, für das Leben und für die Liebe jener unzähligen Momente, in denen Musik die Zeit stillstehen lässt. Hinter dem eingängigen Sound steckt geballte Kompetenz, denn jeder der 5 ist seit seiner Kindheit mit Musik unterwegs. Egal ob Gitarre, Schlagzeug, Klavier, Hauptsache ein Instrument und laut dazu singen. Dann kamen auch die ersten eigenen Bands, jeder in seine eigenen Bands. Und weiter ging es mit dem Studium der Musik, ob Popakademie, Musikhochschule oder Musikfachschule. Alles war dabei. Gleichzeitig immer Musik machen, ihr Bandleben leben und Wochenende für Wochenende auf den Bühnen stehen, von Jugendzentren über Clubs bis hin zu Festivals. Das ist ihr Leben. Und jetzt haben sie in der ARD Schlager-Hitparade schon die vordersten Plätze mit erobert. Wir hören einen ganz frischen Song, frische Musik und einen tollen Sound. Die 5 Jungs der Band Millionen mit 3L mit ihrem Debütsong Millionen.

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1: Um 15 Uhr mit Frank Thomas. Der Vorstoß von Gesundheitsminister Carsten Linnemann, Rentenansprüche pflegender Angehöriger doch nicht zu kürzen, stößt auf Zustimmung. Der Spitzenverband der gesetzlichen Krankenkassen erklärte, es sei gut, wenn Linnemann einen falschen Ansatz nun korrigiere. Auch die Stiftung Patientenschutz sprach vom Ende eines politischen Irrwegs. Linnemann hatte heute angekündigt, er wolle sich dafür einsetzen, den Punkt aus den Reformplänen für die Pflege zu streichen. Der Gesetzentwurf stammt noch von seiner Vorgängerin Nina Warken. Das Bundesverkehrsministerium hat versichert, so schnell wie möglich härtere Strafen für Angriffe auf Zugpersonal umsetzen zu wollen. Ein Sprecher sagte, eine gesetzliche Regelung sei in Arbeit und befinde sich bereits in der internen Abstimmung. Ziel sei es, das Ganze noch in diesem Jahr durch den Bundestag zu bringen. Die Bahngewerkschaft EVG hatte die zögerliche Umsetzung kritisiert und mit einem Streik im Regionalverkehr ab Januar gedroht. Hintergrund ist der tödliche Angriff auf einen Zugbegleiter Anfang Februar. Der ukrainische Präsident Volodymyr Zelensky ist weiter dagegen, dass noch während des Krieges Neuwahlen abgehalten werden. Er wies damit die Forderung des im Juli entlassenen Verteidigungsminister Michailo Fjodorow zurück. Zelensky sagte vor Journalisten, er glaube, dass Wahlen als solche in einem Krieg ein großes Risiko darstellten. Er warnte vor einem Tsunami für das Land, der die Ukraine spalten werde. Fjodorow hatte für Neuwahlen plädiert, obwohl die ukrainischen Gesetze das in Kriegszeiten verbieten. In Sachsen ist die Zahl der Fälle von Anlagebetrug deutlich gestiegen. Das geht aus Zahlen des Landeskriminalamtes hervor. Wie das LKA dem MDR mitteilte, wurden im ersten Halbjahr knapp 700 Fälle registriert, gut 7% mehr als im Vorjahreszeitraum. Der Schaden lag demnach bei rund 18 Millionen Euro. Menschen im Rentenalter seien besonders häufig von Anlagebetrug betroffen. In der ersten Runde des DFB-Pokals hat der SSV Jedeloh für eine Überraschung gesorgt. Der Viertligist aus Niedersachsen kickte mit einem 5:2 den Bundesliga-Absteiger Heidenheim aus dem Wettbewerb. Eine Runde weiter ist auch Bochum mit einem 2:1 bei Greuther Fürth. Das waren die Nachrichten.
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2: Und wir gehen hinein in die Stunde für Kaffee und Kuchen und das natürlich mit wunderbarer Musik hier beim Sonntag mit Herz. Michael Holm habe ich jetzt für Sie, ein echter Klassiker, hier ist Desperado und danach freuen wir uns auf Ilka Wolf.

0: Hier ist der Sonntag mit Herz mit ihrer Katharina Herz und nach Engel und Teufel mit Nino D'Angelo geht es zum Herz, zum Titel mit Herz. Kennen Sie diesen Moment, in dem man merkt, dass sich etwas unbemerkt verändert hat? Manchmal schleichend, manchmal mit einem plötzlichen Schlag. Wir reden so oft davon, Dinge mit dem Herzen zu tun. Wir sagen, das kommt von Herzen, wenn wir es ernst meinen, wenn es echt ist, wenn Liebe, Leidenschaft oder auch Überzeugungen dahinter stecken. Aber was passiert eigentlich, wenn genau das nicht mehr möglich ist? Wenn das Gefühl plötzlich fehlt? Es ist vielleicht einer der ehrlichsten und gleichzeitig schmerzhaftesten Augenblicke im Leben, wenn man feststellt, es ist nicht mehr da. Keine Energie mehr für Kompromisse, keine Luft mehr für Worte, die sich falsch anfühlen. Es ist dieser Moment, wo der Alltag und die Routine übernehmen und man merkt, dass es einfach nicht mehr von Herzen kommt. Niemand bringt dieses bittersüße Gefühl von Abschied, Klarheit und emotionaler Ehrlichkeit so grandios auf den Punkt wie eine Frau, die mit jeder Faser ihres Körpers auf der Bühne steht und weiß, wovon sie singt. Die wunderbare Mary Rose. Es ist einer ihrer ganz großen Songs der letzten Jahre. Ehrliches Musikkino mit Gänsehautcharakter bei einem wirklich fantastischen und sehr tiefgründigen Text. Hören wir also etwas genauer hin bei diesem tiefgründigen Song. Es kommt nicht mehr von Herzen, der heutige Titel mit Herz von Mary Rose.
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1: Ja, und ich bin mir sehr sicher, Sie erinnern sich noch. Bunte Figuren, die die Fantasie anregen. Lichtspiele, wenn man genau hingeschaut hat. Dann ein kurzes Rütteln und wieder ergaben sich neue Formen. Das unvergessene Kaleidoskop. Das hat Nicole hörbar gemacht.

Frank Schöbel und Chris Dirk beim Sonntag mit Herz und wir kommen zu unserer schönen Sprache. Wenn jemand etwas Großes vor sich hat, eine Prüfung, eine Herausforderung und wir Glück wünschen wollen dafür, was machen wir? Wir ballen die Hände zu Fäusten, klemmen den Daumen fest ein und sagen, na klar, ich drück dir die Daumen. Wir machen das, ohne groß darüber nachzudenken, oder? Es ist eine liebgewonnene Geste des Mitgefühls. Aber haben Sie sich eigentlich schon mal gefragt, woher genau dieser Brauch kommt? Spannenderweise reicht die Spur nämlich weit zurück und führt uns in die Zeit der alten Römer und der Gladiatorenkämpfe. Damals hing das Schicksal eines besiegten Kämpfers im Kolosseum oft von der Handhaltung des Publikums oder des Kaisers ab. Wer den Daumen drückte oder verbarg, konnte damit symbolisch Schlimmes abwenden oder Leben retten. Wenn die Zuschauer also diesen eingedrückten oder festgehaltenen Daumen zeigten, war das eben das Zeichen für Gnade und Begnadigung, was für den besiegten Gladiator bedeutete, dass sein Leben gerettet wurde und der Tod abgewendet werden konnte. Im Laufe der Jahrhunderte hat sich der Brauch gewandelt. Heute verstecken wir den Daumen fest in der Handfläche, um nach altem Volksglauben das Glück festzuhalten und böse Geister fernzuhalten. Ob Aberglaube oder einfach eine Liebegeste, ganz egal. Denn es tut einfach gut zu wissen, dass jemand an einen denkt, wenn es ernst wird. Also in diesem Sinne für alles, was heute bei Ihnen noch ansteht, ich drücke die Daumen und außerdem das Knöpfchen für unseren nächsten Musikblock.

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1: Um 16 Uhr mit Frank Thomas. Bundesaußenminister Johann Wadepool ist am zweiten Tag seines Ukraine-Besuchs in den Osten des Landes gereist. Er besuchte dort die Millionenstadt Charkiw, die nur rund 30 Kilometer von der Frontlinie mit Russland entfernt liegt. Er sprach mit Studenten, besichtigte ein stark zerstörtes U-Bahn-Depot und ein Kraftwerk, das bereits 6-mal mit russischen Raketen attackiert wurde. Er würdigte den Widerstandswillen der Bewohner. Es gebe in Charkiw einen Geist der russischen Gewalt zu widerstehen und das Leben aufrechtzuerhalten. Während seines Besuchs gab es mehrfach Luftalarm. Der Vorstoß von Gesundheitsminister Carsten Linnemann, Rentenansprüche pflegender Angehörige doch nicht zu kürzen, stößt auf Zustimmung. Der Spitzenverband der gesetzlichen Krankenkassen erklärte, es sei gut, wenn Linnemann einen falschen Ansatz nun korrigiere. Auch die Stiftung Patientenschutz sprach vom Ende eines politischen Irrwegs. Linnemann hatte heute angekündigt, er wolle sich dafür einsetzen, den Punkt aus den Rentenreformplänen für die Pflege zu streichen. Der Gesetzentwurf stammt noch von seiner Vorgängerin Nina Warken. Griechenland verlegt seine Patriot-Flugabwehrbatterie nach Kreta. Das berichten mehrere griechische Nachrichtenportale und berufen sich auf Informationen aus dem Verteidigungsministerium. Demnach begann der Transport in den frühen Morgenstunden. Das System sei bislang auf Karpathos stationiert gewesen und solle künftig den wichtigen Militärstandort Soda auf Kreta schützen. Die Luftwaffen- und Marinebasis wird auch von den USA für Einsätze im Nahen Osten genutzt. Von den größten griechischen Inseln ist Kreta die geografisch südlichste. In einem Nebengewässer der Oder in Polen droht erneut ein größeres Fischsterben. Grund dafür ist nach Behördenangaben die Blüte der giftigen Goldalge. In den vergangenen Tagen seien im Gleiwitzer Kanal bereits mehr als 4 Tonnen toter Fische geborgen worden. Um eine weitere Ausbreitung zu verhindern, habe man 2 Schleusen geschlossen. In der Oder hatte es vor 2 Jahren wegen der Goldalge ein Massenfischsterben gegeben. In der ersten Runde des DFB-Pokals hat der SSV Jedelo für eine Überraschung gesorgt. Der Viertligist aus Niedersachsen kickte mit einem 5:2 den Bundesliga-Absteiger Heidenheim aus dem Wettbewerb. Eine Runde weiter ist auch Bochum mit einem 2:1 bei Greuther Fürth. Das waren die Nachrichten.
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2: Und auch mit Florian Heidt, der jetzt unsere Ohren verwöhnt. Und danach Wenke Mühre und auch die Paldauer sind noch mit dabei. Willkommen in der 16-Uhr-Stunde beim Sonntag mit Herz.

Alles sinnlos ohne dich. Die Paldauer waren das. Und wir schauen nach einem Ausflugstipp im MDR Schlagerland in unserer Heimat mit Herz, passend zum Sonntag mit Herz. Sehnen Sie sich auch manchmal nach einem Ort, fernab vom Lärm des Alltags, wo man die Zeit anhalten kann und bei jedem Schritt Geschichte flüstert? Da habe ich heute einen echten Geheimtipp für Sie. Das Schloss Tannenfeld im Altenburger Land. Tannenfeld ist kein gewöhnliches Schloss, an dem man einfach vorbeifährt. Es ist ein Ort voller Atmosphäre. Um das Jahr 1800 ließ die Herzogin Anna Dorothea von Kurland hier eine Anlage erschaffen, die heute noch von ihrer damaligen Eleganz zeugt. Doch es ist nicht nur die Architektur, die den Zauber ausmacht. Es ist die Natur, die das Schloss umarmt. Ein riesiger, ein herrlicher Park. Goethe kam hier gern zum Mittagessen vorbei. Altenburgs Minister Thümmel unterbreitete hier Staatspolitisches. Und Rudolf Dietzen, als Schriftsteller bekannt unter dem Pseudonym Hans Fallada, suchte an diesem Ort Ruhe und Genesung. Zu Zeiten der Herzogin gab es einen Bachlauf, sandige Wege, einen kleinen Teich mit Grotte sowie eine Wiese, die zum Gedenken an den 1800 verstorbenen Herzog von Kurland Peterswiese hieß. Heute ist der Park besonders wegen seiner botanischen Vielfalt bekannt. Er atmet Stille und einen märchenhaften Zauber. Es ist ein Ort der Melancholie, aber auch der Schönheit. Perfekt für alle, die gerne entschleunigen, durch verwunschene Wege spazieren und den Gedanken mal so richtig freien Lauf lassen möchten. Wenn Sie also das nächste Mal in Thüringen unterwegs sind und ein Ziel suchen, das nicht in jedem Standardreiseführer steht, dann machen Sie doch mal einen Abstecher nach Tannenfeld und atmen Sie tief durch. Denn manchmal sind es genau diese versteckten Orte, die uns am meisten berühren. Dafür gibt es Sie, meine Rubrik Heimat mit Herz, um Sie mit der Nase genau darauf zu stupsen.

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2: Ich wünsche Ihnen weiterhin einen ganz wunderschönen Sonntagnachmittag.
3: 1764 siegten die Engländer über schottische Stuart-Anhänger in der Schlacht von Culloden-Morne. Im Kampf stirbt ein schottischer Adeliger und als seine heimliche Geliebte dies erfährt, stürzt sie sich nachts in die Sturmflut und ertrinkt. Und immer wenn eine Sturmflut herrscht, dürfen sich ihre Schatten hoch oben im alten Schloss

0: Thomas Lück und die Nase. Und ich komme jetzt zum Geburtstagskind des heutigen Tages.
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0: 74 Kerzen brennen heute auf der Torte von Vicky Leandros. Und wir von der MDR Schlagerwelt gratulieren ihr ganz herzlich zum Geburtstag. Sie wurde auf der Urlaubsinsel Korfu geboren. Die griechisch-deutsche Sängerin ist mit über 55 Millionen verkauften Platten eine der erfolgreichsten Schlagersängerinnen überhaupt. Zweimal nahm sie auch am Eurovision Song Contest teil. Mehr über ihr Leben und ihre Karriere erfahren wir jetzt von Sarah Räumschüssel.

0: Vicky Leandros. Geboren wurde sie 1952 in Griechenland. Den Weg zur Sängerin, den musste sie erstmal allein bestreiten.
1: So war es damals.
2: Sowohl mein Vater als auch meine Mutter wollten nicht, dass ich Sängerin werde. Also sie haben gesagt, nein, also das ist viel zu anstrengend für ein Mädchen. Mach du mal deine Schule zu Ende und lern mal was Vernünftiges. So ging es schon mal los.
0: Sie ließ sich nicht unterkriegen und bereits 1965 erschien ihre Debütsingle. Messer, Gabel, Schere, Licht.
1: Historisch.
0: 1972. Der erste Sieg für Luxemburg beim Eurovision Song Contest. Durch sie und diesen Song.
3: Ave.

0: Der Song ging um die Welt und Vicky Leandros wurde zum Superstar. Ihr erfolgreichstes Lied in Deutschland war allerdings dieser Gassenhauer.
1: Persönlich
0: zog sie sich Mitte der 80er vorerst zurück. Die Familie rückte in den Mittelpunkt.
2: Okay, ich habe 3 kleine Kinder und es war für mich auch so wichtig, sie selber großzuziehen. Ja? Wir haben mit ersten Konzerten dann angefangen nach 10 Jahren und ich wusste wirklich nicht, werden da jetzt 10 im Saal sitzen Personen oder 100 oder 1000? Möchten mich die Menschen überhaupt noch sehen?
0: Das wollten sie und das über Jahrzehnte hinweg. Nach über 50 Jahren verabschiedete sie sich 2024 mit einer großen Abschiedstournee von der Bühne.
3: Ja, und heute an ihrem Geburtstag will sie lieben und leben. Das zumindest bei uns mit ihrem gleichnamigen Titel. Happy Birthday an Vicky Leandros zum 74. Geburtstag.
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Heute ist sie 74 Jahre alt geworden. Vicky Leandros war das. Heute will ich lieben und leben. Und ich möchte mich jetzt von Ihnen verabschieden. Nach meine Stars heißt es für mich Tschüss an diesem Sonntag. Ich hoffe, Sie haben noch einen geruhsamen Restsonntag. Genießen Sie es einfach mal, das süße Nichtstun, um dann morgen mit ganz viel Energie in die neue Woche zu starten. Für die wünsche ich Ihnen natürlich nur alles Liebe, alles Gute und das Beste und freue mich schon auf die nächste Woche, wenn es wieder heißt, der Sonntag mit Herz. Danke für Ihre Treue. Danke, dass Sie immer einschalten. Es ist schön, dass es Sie gibt. Ich sage Tschüss, alles Liebe, Ihre Katharina Herz.

0: Oder soll's vielleicht doch ein Keks sein?
1: Hallo, hier ist die Gabi Baginski und ich wünsche Ihnen ein schönes, relaxtes Wochenende.

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1: Um 17 Uhr mit Kerstin Hoffmann. Bundesaußenminister Johann Wadephul ist am zweiten Tag seines Ukraine-Besuchs in den Osten des Landes gereist. Er besuchte dort die Millionenstadt Charkiw, die nur rund 30 Kilometer von der Frontlinie mit Russland entfernt liegt. Wadephul sprach mit Studenten, besichtigte ein stark zerstörtes U-Bahn-Depot und ein Kraftwerk, das bereits 6-mal mit russischen Raketen attackiert wurde. Er würdigte den Widerstandswillen der Bewohner, es gebe in Charkiw einen Geist der russischen Gewalt zu widerstehen und das Leben aufrecht zu erhalten. Während Wadephuls Besuch gab es mehrfach Luftalarm. Der Streit zwischen Deutschland und Italien über den Umgang mit illegal eingereisten Migranten hat sich verschärft. Der italienische Vizeregierungschef Matteo Salvini hatte gestern angekündigt, sein Land werde keinen einzigen Flüchtling zurücknehmen, der illegal nach Deutschland weitergereist sei. Dies gelte, solange deutsche Hilfsorganisationen Bootsflüchtlinge aus dem Mittelmeer nach Italien brächten. Der innenpolitische Sprecher der Unionsfraktion Alexander Trom warf Salvini vor, das neue europäische Asylsystem zu torpedieren. Wenn Italien bei dieser Haltung bleibe, müsse Deutschland seine Grenzkontrollen intensivieren. Der Vorstoß von Gesundheitsminister Carsten Linnemann, Rentenansprüche pflegender Angehöriger doch nicht zu kürzen, stößt auf Zustimmung. Der Spitzenverband der gesetzlichen Krankenkassen erklärte, es sei gut, wenn Linnemann einen falschen Ansatz nun korrigiere. Auch die Stiftung Patientenschutz sprach vom Ende eines politischen Irrwegs. Linnemann hatte heute angekündigt, er wolle sich dafür einsetzen, den Punkt aus den Reformplänen für die Pflege zu streichen. Der Gesetzentwurf stammt noch von seiner Vorgängerin Nina Warken. In Sachsen ist die Zahl der Fälle von Anlagebetrug deutlich gestiegen. Das geht aus Zahlen des Landeskriminalamtes hervor. Wie das LKA dem MDR mitteilte, wurden im ersten Halbjahr knapp 700 Fälle registriert, gut 7% mehr als im gleichen Vorjahreszeitraum. Der Schaden lag demnach bei rund 18 Millionen Euro. In der ersten Runde des DFB-Pokals hat der SSV Jeddelow für eine Überraschung gesorgt. Der Viertligist aus Niedersachsen kickte mit einem 5:2 den Bundesliga-Absteiger Heidenheim aus dem Wettbewerb. Eine Runde weiter ist auch Bochum mit einem 2:1 bei Greuther Fürth. Das waren die Nachrichten.
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1: Um 18 Uhr mit Kerstin Hoffmann. Bundesaußenminister Johann Wadephul ist am zweiten Tag seines Ukraine-Besuchs in den Osten des Landes gereist. Er besuchte dort die Millionenstadt Charkiw, die nur rund 30 Kilometer von der Frontlinie mit Russland entfernt liegt. Wadephul sprach mit Studenten, besichtigte ein stark zerstörtes U-Bahn-Depot und ein Kraftwerk, das bereits 6-mal mit russischen Raketen attackiert wurde. Er würdigte den Widerstandswillen der Bewohner, es gebe in Charkiw einen Geist, der russischen Gewalt zu widerstehen und das Leben aufrecht zu erhalten. Während Wadephuls Besuchs gab es mehrfach Luftalarm. Der Streit zwischen Deutschland und Italien über den Umgang mit illegal eingereisten Migranten hat sich verschärft. Der italienische Vizeregierungschef Matteo Salvini hatte gestern angekündigt, sein Land werde keinen einzigen Flüchtling zurücknehmen, der illegal nach Deutschland weitergereist sei. Dies gelte, solange deutsche Hilfsorganisationen Bootsflüchtlinge aus dem Mittelmeer nach Italien brächten. Der innenpolitische Sprecher der Unionsfraktion Alexander Throm warf Salvini vor, das neue europäische Asylsystem zu torpedieren. Wenn Italien bei dieser Haltung bleibe, müsse Deutschland seine Grenzkontrollen intensivieren. Der Vorstoß von Gesundheitsminister Carsten Linnemann, Rentenansprüche pflegender Angehöriger doch nicht zu kürzen, stößt auf Zustimmung. Der Spitzenverband der gesetzlichen Krankenkassen erklärte, es sei gut, wenn Linnemann einen falschen Ansatz nun korrigiere. Auch die Stiftung Patientenschutz sprach vom Ende eines politischen Irrwegs. Linnemann hatte heute angekündigt, er wolle sich dafür einsetzen, den Punkt aus den Reformplänen für die Pflege zu streichen. Der Gesetzentwurf stammt noch von seiner Vorgängerin Nina Warken. Der erste FC Magdeburg und Dynamo Dresden haben problemlos die zweite Runde des DFB-Pokals erreicht. Der FCM gewann beim badischen Fünftligisten Balingen 4:0. Die Dresdner setzten sich beim Viertligisten Westfalia Rhinan 6:0 durch. Ein frühes Aus gab es für den Regionalligisten Carl Zeiss Jena mit einem 1:2 gegen Darmstadt. Für eine Überraschung sorgte der Viertligist Jedelo. Er kickte den Bundesliga-Absteiger Heidenheim mit 5:2 aus dem Pokal. Eine Runde weiter sind die Bundesligisten Union Berlin, Mönchengladbach und Mainz. Das waren die Nachrichten.
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1: Dies ist die Geschichte von Atlantis.

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1: Um 19 Uhr mit Kerstin Hoffmann. Bundesaußenminister Johann Wadephul ist am zweiten Tag seines Ukraine-Besuchs in den Osten des Landes gereist. Er besuchte dort die Millionenstadt Charkiw, die nur rund 30 Kilometer von der Frontlinie mit Russland entfernt liegt. Wadephul sprach mit Studenten, besichtigte ein stark zerstörtes U-Bahn-Depot und ein Kraftwerk, das bereits 6-mal mit russischen Raketen attackiert wurde. Er würdigte den Widerstandswillen der Bewohner, es gebe in Charkiw einen Geist der russischen Gewalt zu widerstehen und das Leben aufrecht zu erhalten. Während Wadephuls Besuchs gab es mehrfach Luftalarm. Der Streit zwischen Deutschland und Italien über den Umgang mit illegal eingereisten Migranten hat sich verschärft. Der italienische Vizeregierungschef Matteo Salvini hatte gestern angekündigt, sein Land werde keinen einzigen Flüchtling zurücknehmen, der illegal nach Deutschland weitergereist sei. Dies gelte, solange deutsche Hilfsorganisationen Bootsflüchtlinge aus dem Mittelmeer nach Italien brächten. Der innenpolitische Sprecher der Unionsfraktion Alexander Trom warf Salvini vor, das neue europäische Asylsystem zu torpedieren. Wenn Italien bei dieser Haltung bleibe, müsse Deutschland seine Grenzkontrollen intensivieren. Der AfD-Vorsitzende Tino Chrupalla sieht im diesjährigen Hitzesommer keine Folge des Klimawandels. Im ARD-Sommerinterview sagte Chrupalla wörtlich: „Für mich war das ein ganz normaler Sommer." Zugleich bestritt er, dass die AfD den Klimawandel je geleugnet habe. Den menschengemachten Einfluss darauf halte seine Partei allerdings für sehr gering. Der Bundesregierung warf Chrupalla einen Klimahype vor, mit dem sie den Leuten das Geld aus der Tasche ziehen wolle. Zugleich forderte Chrupalla selbst Investitionen zur Klimaanpassung, etwa für Klimaanlagen in Altenheimen, Kliniken und Schulen. Der erste FC Magdeburg und Dynamo Dresden haben problemlos die zweite Runde des DFB-Pokals erreicht. Der FCM gewann beim badischen Fünftligisten Balingen 4:0. Die Dresdner setzten sich beim Viertligisten Westfalia Rhinan 6:0 durch. Ein frühes Aus gab es für den Regionalligisten Carl Zeiss Jena mit einem 1:2 gegen Darmstadt. Für eine Überraschung sorgte der Viertligist Jeddelo. Er kickte den Bundesliga-Absteiger Heidenheim mit 5:2 aus dem Pokal. Eine Runde weiter sind die Bundesligisten Union Berlin, Mönchengladbach und Mainz. Das waren die Nachrichten.
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1: Um 20 Uhr mit Kerstin Hoffmann. Nach dem Drohnenfund am Flughafen Leipzig-Halle und ähnlichen Vorfällen fordern deutsche Innenpolitiker eine deutliche Antwort der Bundesregierung. Der SPD-Politiker Sebastian Fiedler sagte der Süddeutschen Zeitung, die Lage in Bezug auf die hybride Kriegsführung Russlands sei ernst. Es werde Zeit, dass Putin merke, dass seine Aggressionen spürbare Konsequenzen hätten. Der Grünen-Innenpolitiker Konstantin von Notz sagte, schon seit vielen Monaten seien Spionage und Sabotage an der Tagesordnung. Nötig sei eine entschlossene Reaktion der Bundesregierung. Bundesaußenminister Johann Wadephul ist am zweiten Tag seines Ukraine-Besuchs in den Osten des Landes gereist. Er besuchte dort die Millionenstadt Charkiw, die nur rund 30 Kilometer von der Frontlinie mit Russland entfernt liegt. Wadephul sprach mit Studenten, besichtigte ein stark zerstörtes U-Bahn-Depot und ein Kraftwerk, das bereits 6-mal mit russischen Raketen attackiert wurde. Er würdigte den Widerstandswillen der Bewohner, es gebe in Charkiw einen Geist der russischen Gewalt zu widerstehen und das Leben aufrecht zu erhalten. Während Wadephuls Besuchs gab es mehrfach Luftalarm. Der AfD-Vorsitzende Tino Chrupalla sieht im diesjährigen Hitzesommer keine Folge des Klimawandels. Im ARD-Sommerinterview sagte Chrupalla, für ihn sei das ein ganz normaler Sommer gewesen. Zugleich bestritt er, dass die AfD den Klimawandel je geleugnet habe. Den menschengemachten Einfluss darauf halte seine Partei allerdings für sehr gering. Der Bundesregierung warf Chrupalla einen Klimahype vor, mit dem sie den Leuten das Geld aus der Tasche ziehen wolle. Zugleich forderte Chrupalla selbst Investitionen zur Klimaanpassung, etwa für Klimaanlagen in Altenheimen, Kliniken und Schulen. Der 1. FC Magdeburg und Dynamo Dresden haben problemlos die zweite Runde des DFB-Pokals erreicht. Der FCM gewann beim badischen Fünftligisten Balingen 4:0. Die Dresdner setzten sich beim Viertligisten Westfalia Rhinan 6:0 durch. Ein frühes Aus gab es für den Regionalligisten Carl Zeiss Jena mit einem 1:2 gegen Darmstadt. Für eine Überraschung sorgte der Viertligist Jeddeloh. Er kickte den Bundesliga-Absteiger Heidenheim mit 5:2 aus dem Pokal. Eine Runde weiter sind die Bundesligisten Freiburg, Paderborn, Union Berlin, Mönchengladbach und Mainz sowie der Drittligist Essen. Das waren die Nachrichten. Das Wetter in der Nacht, im Norden stark bewölkt und an den Küsten Schauer, sonst klar und trocken, 14 bis 7 Grad. Morgen in Norddeutschland stark bewölkt mit Schauern und Gewittern, sonst heiter bis wolkig und trocken, Temperaturen bis 25 Grad. Es ist 20.03 Uhr.
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3: Einen wunderschönen guten Abend zur ARD-Showbühne. Heute öffnen wir die Türen der Traumfabrik. Wir reisen zurück in die goldene Zeit Hollywoods, zu großen Kinofilmen, unvergessenen Stars und Melodien, die bis heute geblieben sind. Und dafür gibt's auch einen besonderen Anlass. Heute vor 114 Jahren wurde Gene Kelly geboren. Schauspieler, Sänger, Choreograf und vor allem einer der größten Tänzer, die Hollywood je hervorgebracht hat. Wir beginnen diese Sendung mit dem Moment, der diesen Künstler unsterblich gemacht hat. Gene Kelly, ein Regenschirm, eine verregnete Straße und eine der berühmtesten Szenen der Filmgeschichte.

0: Singing in the Rain, Gene Kellys legendäre Tanzszene. Dabei wollte er eigentlich als Junge mit dem Tanzen gar nicht so viel zu tun haben. Sein Vater verkaufte Phonographen und seine Mutter liebte den Tanz und schickte ihre Kinder schon früh zum Unterricht. Später betrieb die Familie sogar eine eigene Tanzschule. Gene Kelly allerdings wurde von anderen Jungen für das Tanzen verspottet und hörte eine Zeit lang damit auf. Die Weltwirtschaftskrise traf auch seine Familie und Gene musste mit anpacken, übernahm verschiedene Jobs und half dabei, Geld nach Hause zu bringen. Und so unterrichtete er auch wieder Tanz und entwickelte daraus seinen ganz eigenen Stil. Kraftvoll, athletisch und dabei fast lässig. Er wollte zeigen, dass ein Tänzer nicht immer nur im Frack elegant übers Parkett schweben muss. Und auch Genes Stimme hatte etwas ganz Eigenes. Natürlich, direkt und vor allem voller Charme. Genauso erleben wir ihn auch im Film Ein Amerikaner in Paris. Der Film gewann 6 Oscars und machte aus den Melodien von George Gershwin ein großes Hollywood-Kino.
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0: Aus dem Film Ein Amerikaner in Paris, Gene Kelly mit It's Wonderful. Im Nachhinein betrachtet wirkt der Weg nach Hollywood fast selbstverständlich. Das war er aber nicht. Gene Kelly unterrichtete zunächst Tanz, ging schließlich nach New York und schaffte den Sprung an den Broadway. Und von dort führte ihn sein Weg weiter nach Hollywood. Und aus dem Jungen aus Pittsburgh wurde einer der prägenden Stars des Filmmusicals. Er spielte, sang, tanzte und choreografierte und suchte immer wieder neue Möglichkeiten, den Tanz für die Kamera zu erzählen. Mal tanzte er mit einer Zeichentrickfigur und mal führte ihn ein Film in die schottische Fantasiewelt von Brigadoon. Längst war Gene Kelly zu einem der großen Namen der Traumfabrik geworden. Immer wieder wurde er auch mit Fred Astaire verglichen. Die beiden waren so etwas wie künstlerische Gegenpole innerhalb derselben Welt. Astaire stand für Eleganz, Leichtigkeit und große Präzision. Kelly wirkte körperlicher, athletischer und näher am Alltag. Die beiden waren auch Konkurrenten und das im besten Sinn. Zwei große Künstler, die sich gegenseitig herausforderten und dabei unterschiedliche Bilder prägten, wie Tanz im Kino aussehen konnte. Und genau hier ziehen wir die Kamera jetzt weiter auf. Denn Gene Kellys Geschichte ist auch die Geschichte einer ganzen Epoche. Einer Zeit, in der Hollywood zur großen Traumfabrik wurde. Mit Tänzern, Sängerinnen, Sängern, Schauspielerinnen, Schauspielern, Komponisten und Choreografen, die bis heute unvergessen sind. Ein Lied bringt dieses Lebensgefühl auf den Punkt. That's Entertainment. Geschrieben wurde es ursprünglich 1953 für den Film The Bandwagon, auf Deutsch Vorhang auf. Später wurde daraus eine regelrechte Hymne auf das Showgeschäft.
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und prägte damit den Stil vieler späterer Filmrevuen. Und genau in dieser Zeit, in den 30er Jahren, da wurde ein anderer Künstler zum Inbegriff von Eleganz auf der Leinwand. Fred Astaire. Gemeinsam mit Ginger Rogers wurden sie eines der berühmtesten Tanzpaare Hollywoods. 1935 standen beide für Top Hat vor der Kamera. Fred Astaire mit einem Lied, das bis heute nach großer Hollywood-Romantik klingt. Cheek to Cheek.

Cheek to Cheek, Fred Astaire aus Top Hat. Diese Eleganz, diese Leichtigkeit, genau dafür stand das Hollywood-Musical der 30er Jahre. Doch gleichzeitig begann sich das Genre auch zu verändern. Ein Stück spielte dabei eine ganz besondere Rolle. Showboat. Das Musical von Jerome Kern und Oscar Hammerstein war bereits 1927 am Broadway ein großer Erfolg und wurde später mehrfach verfilmt. Im Mittelpunkt stehen die Menschen auf einem Mississippi-Dampfer. Ihre Arbeit, ihre Liebe, ihre Hoffnungen und die gesellschaftlichen Grenzen ihrer Zeit. Und über all dem steht dieser mächtige Fluss. Während sich das Leben der Menschen verändert, während sie kommen und gehen, lieben, hoffen und manchmal auch scheitern, fließt der Mississippi einfach weiter. Genau davon erzählt einer der berühmtesten Songs aus Showboat, Old Man River. Hier in einer besonderen Aufnahme mit Frank Sinatra. 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

0: Old Man River, Frank Sinatra mit einem der großen Klassiker aus Showboat. Zur Traumfabrik Hollywoods gehörten nicht nur Tanzfilme und opulente Musicals, sie brachte auch Fantasiegeschichten auf die Leinwand, die ganze Generationen begleitet haben. 1940 kam Walt Disneys Pinocchio ins Kino. Die Geschichte von der kleinen Holzpuppe, die davon träumt, ein richtiger Junge zu werden. Gleich zu Beginn des Films erklingt eine Melodie, die fast so etwas wie ein musikalisches Versprechen geworden ist. Wer sich von Herzen etwas wünscht, soll die Hoffnung nicht verlieren. When You Wish Upon a Star gewann einen Oscar. Und auch hierzulande bekam diese Melodie ein deutsches Leben. Camillo Felgen mit Wenn ein Stern vom Himmel fällt.
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0: Wenn ein Stern vom Himmel fällt, Camillo Felgen mit der deutschen Fassung des großen Disney-Klassikers aus Pinocchio. Zu den großen Hollywood-Mythen zählt auch Marilyn Monroe. 1953 spielte sie in Blondinen bevorzugt die Sängerin Lorelei Lee. Eine Frau, die genau weiß, was sie will und dabei mit viel Charme und Augenzwinkern durchs Leben geht. Und dann kommt diese eine besondere Szene. Marilyn im pinkfarbenem Kleid, umgeben von Männern im Frack. Und aus einem Musical-Song wird ein Stück Filmgeschichte. Aber Marilyn Monroe machte daraus etwas ganz Eigenes. Ihre Art zu singen, zu spielen und jede kleine Pointe auszukosten, machte diesen Auftritt unvergesslich.
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Nach der Monroe betritt jetzt Doris Day die Showbühne. Charmant, manchmal frech, manchmal kokett und immer mit dieser warmen, klaren Stimme, die sofort wiederzuerkennen ist. Ihr vielleicht berühmtester Filmsong entstand allerdings ausgerechnet nicht in einem Musical. 1956 stand Doris Day für Alfred Hitchcock vor der Kamera. In dem Thriller Der Mann, der zu viel wusste, singt sie Que Sera. Später bekommt dieses zunächst so unbeschwerte Lied plötzlich eine ganz andere Bedeutung. Doris Day singt es, damit ihr entführter Sohn ihre Stimme hören kann. Aus einer einfachen Melodie wird damit ein Moment voller Hoffnung und einer der berühmtesten Filmsongs überhaupt.

Que sera, Doris Day aus Alfred Hitchcocks Der Mann, der zu viel wusste. Die ARD-Showbühne mit den großen Melodien des goldenen Hollywood. Und dort begegnen wir jetzt einer Stimme, die eine ganz eigene Art des Singens geprägt hat. Bing Crosby. Mit der neuen Mikrofontechnik konnten Sänger seit den 1920er Jahren viel leiser und persönlicher singen. Sie mussten ihre Stimme nicht mehr über ein ganzes Orchester hinwegtragen. Und dieser intime, erzählende Stil wurde als Crooning bekannt. Zu den großen Croonern gehörten Namen wie Frank Sinatra, Dean Martin oder Perry Como. Einer der Wegbereiter und großen Stars dieses neuen Stils war aber Bing Crosby. 1956 stand er für den Film Die oberen 10.000 vor der Kamera. An seiner Seite Grace Kelly. Die Musik schrieb Cole Porter. Und zwischen all dem Glanz, den großen Gesellschaften und eleganten Kostümen gibt es diesen wunderbar ruhigen Moment für zwei Stimmen. Bing Crosby und Grace Kelly mit True Love.

0: True Love, Bing Crosby und Grace Kelly aus Die oberen 10.000. Und viele dieser großen Broadway- und Hollywood-Melodien bekamen bei uns in Deutschland noch einmal ein ganz eigenes Leben. Sie wurden neu getextet und neu interpretiert. Und manchmal wurden daraus Schlager, bei denen heute kaum noch jemand weiß, woher sie ursprünglich kamen. Ein wunderbares Beispiel ist I Love Paris von Cole Porter. Der Song stammt aus dem Musical Can-Can, das später auch in Hollywood verfilmt wurde. Bei uns wurde aus dieser Melodie einer der ganz großen Erfolge von Katharina Valente. Und wenn sie davon singt, dass ganz Paris von der Liebe träumt, dann klingt das tatsächlich ein bisschen so, als würde für ein paar Minuten die ganze Stadt tanzen.
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0: Ganz Paris träumt von der Liebe Katharina Valente. Sie war nicht die Einzige, die große internationale Musical-Melodien auf Deutsch populär gemacht hat. Eine andere Künstlerin, die diese internationale Welt mit der deutschen Unterhaltung verband, war Heidi Prühl. Sie war nicht nur bei uns erfolgreich, sondern ging später auch nach Amerika und trat in Las Vegas auf und stand dort mit internationalen Stars auf der Bühne. Schon Anfang der 1960er Jahre nahm Heidi Prühl Lieder aus My Fair Lady auf. Das Musical hatte zuvor den Broadway erobert und wurde wenige Jahre später zu einem der großen Hollywood-Filmerfolge. Ein Song erzählt von einem Mann, der verliebt ist. Und plötzlich reicht schon die Straße, in der der geliebte Mensch wohnt, um die ganze Welt ein bisschen schöner erscheinen zu lassen.
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Heidi Prühl mit der deutschen Fassung des Klassikers aus My Fair Lady. Und damit sind wir mitten in den großen Musical-Verfilmungen der 1950er und 60er Jahre angekommen. Eine besondere Rolle spielte dabei das Erfolgsduo Richard Rodgers und Oscar Hammerstein. Gemeinsam schrieben sie Musicals wie Oklahoma, Carousel, South Pacific oder The King and I. Geschichten, die erst auf der Bühne große Erfolge feierten und später auch Hollywood eroberten. Und dann kam The Sound of Music. 1965 wurde daraus einer der erfolgreichsten Musicalfilme überhaupt. Die Geschichte der Familie Trapp, die Musik, die Salzburger Landschaft, all das machte den Film weit über Amerika hinaus berühmt. Und diese Geschichte gehört bis heute auch nach Salzburg. Und deshalb hören wir jetzt nicht in den Hollywood-Film hinein, sondern in die deutschsprachige Fassung vom Salzburger Landestheater. Hier ist Wietzke van Tongeren mit Der Klang der Berge.

0: Der Klang der Berge, Wietzke van Tongeren aus The Sound of Music in einer Aufnahme vom Salzburger Landestheater. Und damit geht die ARD-Showbühne mit Melodien aus der großen Zeit Hollywoods zu Ende. Hollywood war damals mehr als Glamour, große Stars und schöne Bilder. Es war tatsächlich eine Traumfabrik, weil dort Musik, Film, Tanz und Geschichten mit großer Fantasie zusammengebracht wurden. Viele Melodien wurden für große Orchester geschrieben, für besondere Stimmen und für Szenen, die sich tief ins Gedächtnis eingeprägt haben. Vielleicht ist auch das der Grund, warum sie uns heute noch berühren. Das war's für heute. Die Sendung gibt's wie immer 7 Tage zum Nachhören auf brschlager.de/Showbühne. Ich wünsche Ihnen noch einen angenehmen Schlagerabend auf den Wellen von BR Schlager, MDR Schlagerwelt und NDR Schlager. Am Mikrofon für Sie war André Sultansade. Die Zeit vergeht, aber manches bleibt und genau das gilt auch für viele wunderbare Hollywood-Melodien. Deshalb könnte unser letzter Titel heute kaum besser passen. As Time Goes By aus Casablanca.
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1: Um 21 Uhr mit Kerstin Hoffmann. Nach dem Drohnenfund am Flughafen Leipzig-Halle und ähnlichen Vorfällen fordern deutsche Innenpolitiker eine deutliche Antwort der Bundesregierung. Der SPD-Politiker Sebastian Fiedler sagte der Süddeutschen Zeitung, die Lage in Bezug auf die hybride Kriegsführung Russlands sei ernst. Es werde Zeit, dass Putin merke, dass seine Aggressionen spürbare Konsequenzen hätten. Der Grünen-Innenpolitiker Konstantin von Notz sagte, schon seit vielen Monaten seien Spionage und Sabotage an der Tagesordnung. Nötig sei eine entschlossene Reaktion der Bundesregierung. Der Streit zwischen Deutschland und Italien über den Umgang mit illegal eingereisten Migranten hat sich verschärft. Der italienische Vizeregierungschef Matteo Salvini hatte gestern angekündigt, sein Land werde keinen einzigen Flüchtling zurücknehmen, der illegal nach Deutschland weitergereist sei. Dies gelte, solange deutsche Hilfsorganisationen Bootsflüchtlinge aus dem Mittelmeer nach Italien brächten. Der innenpolitische Sprecher der Unionsfraktion Alexander Trom warf Salvini vor, das neue europäische Asylsystem zu torpedieren. Wenn Italien bei dieser Haltung bleibe, müsse Deutschland seine Grenzkontrollen intensivieren. Der AfD-Vorsitzende Tino Chrupalla sieht im diesjährigen Hitzesommer keine Folge des Klimawandels. Im ARD-Sommerinterview sagte Chrupalla, für ihn sei es ein ganz normaler Sommer gewesen. Zugleich bestritt er, dass die AfD den Klimawandel je geleugnet habe. Den menschengemachten Einfluss darauf halte seine Partei allerdings für sehr gering. Der Bundesregierung warf Chrupalla einen Klimahype vor, mit dem sie den Leuten das Geld aus der Tasche ziehen wolle. Zugleich forderte Chrupalla selbst Investitionen zur Klimaanpassung, etwa für Klimaanlagen in Altenheimen, Kliniken und Schulen. Der 1. FC Magdeburg und Dynamo Dresden haben problemlos die zweite Runde des DFB-Pokals erreicht. Der FCM gewann beim badischen Fünftligisten Balingen 4:0. Die Dresdner setzten sich beim Viertligisten Westfalia Rhinan 6:0 durch. Ein frühes Aus gab es für den Regionalligisten Carl Zeiss Jena mit einem 1:2 gegen Darmstadt. Für eine Überraschung sorgte der Viertligist Jeddeloh, er kickte den Bundesliga-Absteiger Heidenheim mit 5:2 aus dem Pokal. Eine Runde weiter sind die Bundesligisten Freiburg, Paderborn, Union Berlin, Mönchengladbach und Mainz sowie der Drittligist Essen. Das waren die Nachrichten. Das Wetter in der Nacht, stellenweise Nebel, 10 bis 6 Grad, morgen dann freundlich und trocken und Temperaturen bis 22 Grad. Die Zeit, es ist 21.03 Uhr.
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1: Um 22 Uhr mit Kerstin Hoffmann. Im nordrhein-westfälischen Sulingen ist am Abend der Opfer des Terroranschlags vor 2 Jahren gedacht worden. Bei einer Gedenkveranstaltung in der Nähe des Tatorts gab es eine Schweigeminute. Ministerpräsident Hendrik Wüst sagte laut Redemanuskript, der Anschlag habe nicht nur Sulingen, sondern das ganze Land erschüttert. Bei dem Messerangriff eines syrischen Asylbewerbers waren 3 Menschen getötet und 8 verletzt worden. Der Täter wurde zu lebenslanger Haft verurteilt. Nach dem Drohnenfund am Flughafen Leipzig-Halle und ähnlichen Vorfällen fordern deutsche Innenpolitiker eine deutliche Antwort der Bundesregierung. Der SPD-Politiker Sebastian Fiedler sagte der Süddeutschen Zeitung, die Lage in Bezug auf die hybride Kriegsführung Russlands sei ernst. Es werde Zeit, dass Putin merke, dass seine Aggressionen spürbare Konsequenzen hätten. Der Grünen-Innenpolitiker Konstantin von Notz sagte, schon seit vielen Monaten seien Spionage und Sabotage an der Tagesordnung. Nötig sei eine entschlossene Reaktion der Bundesregierung. Der AfD-Vorsitzende Tino Chrupalla sieht im diesjährigen Hitzesommer keine Folge des Klimawandels. Im ARD-Sommerinterview sagte Chrupalla, für ihn sei das ein ganz normaler Sommer gewesen. Zugleich bestritt er, dass die AfD den Klimawandel je geleugnet habe. Den menschengemachten Einfluss darauf halte seine Partei allerdings für sehr gering. Der Bundesregierung warf Chrupalla einen Klimahype vor, mit dem sie den Leuten das Geld aus der Tasche ziehen wolle. Zugleich forderte Chrupalla selbst Investitionen zur Klimaanpassung, etwa für Klimaanlagen in Altenheimen, Kliniken und Schulen. Der 1. FC Magdeburg und Dynamo Dresden haben problemlos die 2. Runde des DFB-Pokals erreicht. Der FCM gewann beim badischen Fünftligisten Balingen 4:0. Die Dresdner setzten sich beim Viertligisten Westfalia Rhinern 6:0 durch. Ein frühes Aus gab es für den Regionalligisten Carl Zeiss Jena mit einem 1:2 gegen Darmstadt. Für eine Überraschung sorgte der Viertligist Jeddelo. Er kickte den Bundesliga-Absteiger Heidenheim mit 5:2 aus dem Pokal. Eine Runde weiter sind die Bundesligisten Freiburg, Paderborn, Union Berlin, Mönchengladbach und Mainz sowie der Drittligist Essen. Das waren die Nachrichten. Das Wetter in der Nacht, stellenweise Nebel, 10 bis 6 Grad, morgen dann zeitweise heiter und trocken, Höchstwerte zwischen 19 und 22 Grad. Am Dienstag am Vormittag Sonne, am Abend in Thüringen Schauer und Gewitter, Temperaturen bis 25 Grad und am Mittwoch und Donnerstag wird es sommerlich warm. Die Zeit 22.03 Uhr.
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1: Um 23 Uhr mit Klaas Christoffersen. Am zweiten Tag seiner Ukraine-Reise hat Außenminister Wadephul die Stadt Charkiw im Nordosten des Landes besucht. Charkiw ist nur etwa 30 Kilometer von der Frontlinie entfernt. Aus Kiew Florian Kellermann.
2: Schon auf dem Weg seien ihm viele zerstörte Tankstellen aufgefallen. Die Millionenstadt selbst sei ihm jedoch gepflegt erschienen. Man merke, dass sich die Behörden trotz der häufigen Beschüsse Mühe geben, dass die Stadt bewohnbar bleibt. Allerdings gab es mehrfach Luftalarm, als Wadephul in Charkiw war. Der Außenminister diskutierte mit Studenten der örtlichen Karasin-Universität. Er nahm an einer staatlichen Zeremonie teil und besuchte ein Kraftwerk. Ihn habe der Widerstandswille der Menschen beeindruckt, sagte Wadephul.
1: In Solingen in Nordrhein-Westfalen ist der Opfer des Terroranschlags vor 2 Jahren gedacht worden. Ministerpräsident Wüst sagte, das Attentat habe nicht nur die Stadt, sondern das ganze Land erschüttert. Es habe gezeigt, wie wichtig es sei, die freie und offene Gesellschaft entschlossen gegen Terrorismus und Extremismus zu verteidigen. Ein Syrer hatte auf dem Solinger Stadtfest 3 Menschen mit einem Messer getötet und 8 weitere verletzt. Der Täter wurde zu lebenslanger Haft mit anschließender Sicherungsverwahrung verurteilt. Israel hat der Hamas mit einer Ausweitung der Angriffe im Gazastreifen gedroht. Das Büro von Ministerpräsident Netanyahu forderte die Terrororganisation auf, Starts von Drohnen, Ballons und Drachen aus dem palästinensischen Küstengebiet in Richtung Israel umgehend einzustellen. Anderenfalls werde man die Militärschläge intensivieren und Zivilisten auffordern, bestimmte Gebiete zu verlassen. Im DFB-Pokal haben sich die Bundesliga-Vereine bisher souverän schlagen können. In der ersten Runde sind bisher alle Erstligisten weitergekommen. Aus der Sportredaktion Mats Nicholsen.
3: Den höchsten Sieg des Sonntags holte sich Mainz. 9:0 beim Amateurclub Krischow. Freiburg, Union Berlin, Gladbach und Paderborn haben ihre Spiele ebenfalls gewonnen. Auch die Zweitligisten Dresden, Magdeburg, Darmstadt und Bochum stehen in der nächsten Runde. Für die große Sensation sorgte ein Regionalligist aus dem Dorf Jeddeloh 2. Das Team aus Niedersachsen konnte unglaubliche 5 Tore gegen Bundesliga-Absteiger Heidenheim erzielen. Am Ende stand es 5:2. Zweitligist St. Pauli ist früh ausgeschieden, nach einer 0:2-Niederlage beim Drittligisten Essen.
1: Das waren die Nachrichten. Das Wetter in Deutschland. Nachts oft trocken, in Mecklenburg-Vorpommern noch einzelne Schauer, Tiefstwerte 15 bis 4 Grad. Morgen heiter und trocken, im Norden und Osten vereinzelt kurze Schauer, Höchstwerte an der Elbe 20 Grad bis 28 Grad am Oberrhein. Am Dienstag im Nordosten sonnig, im Südwesten zeitweise Schauer und Gewitter bei Werten zwischen 20 und 27 Grad und am Mittwoch gebietsweise Schauer und Gewitter, im Nordosten meist heiter, 21 bis 30 Grad. Es ist 23.03 Uhr.
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1: Um 0 Uhr Mitternacht mit Olaf Knapp. Am zweiten Tag seiner Ukraine-Reise hat Außenminister Wadephul die Stadt Charkiw im Nordosten des Landes besucht. Charkiw ist nur etwa 30 Kilometer von der Frontlinie entfernt. Aus Kiew Florian Kellermann.
2: Schon auf dem Weg seien ihm viele zerstörte Tankstellen aufgefallen. Die Millionenstadt selbst sei ihm jedoch gepflegt erschienen. Man merke, dass sich die Behörden trotz der häufigen Beschüsse Mühe geben, dass die Stadt bewohnbar bleibt. Allerdings gab es mehrfach Luftalarm, als Wadephul in Charkiw war. Der Außenminister diskutierte mit Studenten der örtlichen Karasin-Universität. Er nahm an einer staatlichen Zeremonie teil und besuchte ein Kraftwerk. Ihn habe der Widerstandswille der Menschen beeindruckt, sagte Wadephul.
1: In Solingen in Nordrhein-Westfalen ist der Opfer des Terroranschlags vor 2 Jahren gedacht worden. Ministerpräsident Wüst sagte, das Attentat habe nicht nur die Stadt, sondern das ganze Land erschüttert. Es habe den Menschen vor Augen geführt, wie wichtig es sei, die freie und offene Gesellschaft entschlossen gegen Terrorismus und Extremismus zu verteidigen. Ein Syrer hatte auf dem Solinger Stadtfest 3 Menschen mit einem Messer getötet und 8 weitere verletzt. Der Täter wurde zu lebenslanger Haft mit anschließender Sicherungsverwahrung verurteilt. Israel hat der Hamas mit einer Ausweitung der Angriffe im Gazastreifen gedroht. Das Büro von Ministerpräsident Netanyahu forderte die Terrororganisation auf, Starts von Drohnen, Ballons und Drachen aus dem palästinensischen Küstengebiet in Richtung Israel umgehend einzustellen. Andernfalls werde man die Militärschläge intensivieren und Zivilisten auffordern, bestimmte Gebiete zu verlassen. Im DFB-Pokal haben sich die Bundesliga-Vereine bisher souverän geschlagen können. In der ersten Runde sind bisher alle Erstligisten weitergekommen. Aus der Sportredaktion Mats Nicholson.
3: Den höchsten Sieg des Sonntags holte sich Mainz. 9:0 beim Amateurclub Krischow. Freiburg, Union Berlin, Gladbach und Paderborn haben ihre Spiele ebenfalls gewonnen. Auch die Zweitligisten Dresden, Magdeburg, Darmstadt und Bochum stehen in der nächsten Runde. Für die große Sensation sorgte ein Regionalligist aus dem Dorf Jeddelo 2. Das Team aus Niedersachsen konnte unglaubliche 5 Tore gegen Bundesliga-Absteiger Heidenheim erzielen. Am Ende stand es 5:2. Zweitligist St. Pauli ist früh ausgeschieden, nach einer 0:2-Niederlage beim Drittligisten Essen.
1: Das Wetter in Deutschland. In der Nacht ist es fast überall trocken, bei Tiefstwerten von 15 bis 4 Grad. Am Tage heiter und trocken, im Norden und Osten vereinzelt Schauer, Höchstwerte an der Elbe 20 Grad bis 28 Grad am Oberrhein. Dienstag im Nordosten sonnig, im Südwesten zeitweise Schauer und Gewitter 20 bis 27 Grad. Es ist 0:03 Uhr.
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1: Um 1 Uhr mit Olaf Knapp. Außenminister Wadefuhl hat am zweiten Tag seiner Reise in die Ukraine die Millionenstadt Charkiw besucht. Sie liegt nur rund 30 Kilometer von der Front entfernt. Russland greift sie regelmäßig mit Drohnen und Raketen an. Wadefuhl lobte den Widerstandswillen der Einwohner. Aus Charkiw berichtet Claudia Buckenmeier.
2: Die Reise von Außenminister Wadefuhl nach Charkiw, ganz in die Nähe der Front, immer wieder unter heftigem Beschuss, hatte vor allem symbolischen Charakter. Er wollte sich ein eigenes Bild machen und den Ukrainern zeigen, wir vergessen euch nicht. Konkrete Hilfe in Form von Patriot-Abwehrraketen konnte er nicht mitbringen, nur das Versprechen, sich weiter intensiv zu kümmern.
1: In Solingen in Nordrhein-Westfalen ist der Opfer des Terroranschlags von vor 2 Jahren gedacht worden. Ministerpräsident Wüst sagte, das Attentat habe nicht nur die Stadt, sondern das ganze Land erschüttert. Es habe den Menschen vor Augen geführt, wie wichtig es sei, die freie und offene Gesellschaft entschlossen zu verteidigen. Ein Syrer hatte auf dem Solinger Stadtfest 3 Menschen mit einem Messer getötet und 8 weitere verletzt. Der Täter wurde zu lebenslanger Haft mit anschließender Sicherungsverwahrung verurteilt. In der türkischen Hauptstadt Ankara ist ein Waldbrand ausgebrochen. Betroffen ist laut Behörden ein Gebiet in einem Bezirk im Osten der Stadt. Auf Bildern war zu sehen, wie die Flammen am Stadtrand loderten. Ob Wohngegenden gefährdet sind, war zunächst unklar. Einsatzkräfte versuchen, ein Ausbreiten der Flammen zu verhindern. Den Angaben zufolge wird die Brandursache noch untersucht. Eine Person sei festgenommen worden. Im DFB-Pokal haben sich die Bundesliga-Vereine bisher souverän schlagen können. In der ersten Runde sind bisher alle Erstligisten weitergekommen. Aus der Sportredaktion Mats Nicholsen.
3: Den höchsten Sieg des Sonntags holte sich Mainz. 9:0 beim Amateurclub Krischow. Freiburg, Union Berlin, Gladbach und Paderborn haben ihre Spiele ebenfalls gewonnen. Auch die Zweitligisten Dresden, Magdeburg, Darmstadt und Bochum stehen in der nächsten Runde. Für die große Sensation sorgte ein Regionalligist aus dem Dorf Jeddeloh 2. Das Team aus Niedersachsen konnte unglaubliche 5 Tore gegen Bundesliga-Absteiger Heidenheim erzielen. Am Ende stand es 5:2. Zweitligist St. Pauli ist früh ausgeschieden, nach einer 0:2-Niederlage beim Drittligisten Essen.
1: Das Wetter in Deutschland. In der Nacht ist es fast überall trocken bei Tiefstwerten von 15 bis 4 Grad. Am Tage heiter und trocken, im Norden und Osten vereinzelt kurze Schauer. Höchstwerte an der Elbe 20 Grad bis 28 Grad am Oberrhein. Am Dienstag im Nordosten sonnig, im Südwesten zeitweise Schauer und Gewitter bei 20 bis 27 Grad. Und am Mittwoch 21 bis 30 Grad. Es ist 1:03 Uhr.
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1: Um 2 Uhr mit Olaf Knapp. Außenminister Wadefuhl hat in der Ukraine Charkiw nahe der Grenze zu Russland besucht. Die Stadt ist regelmäßig russischen Angriffen ausgesetzt. In den Tagesthemen sagte Wadefuhl, dass die versprochenen Patriot-Raketen zur Flugabwehr kommen werden. Deutschland steige in die Produktion ein und er werde nach seiner Reise auch noch einmal das Gespräch mit Partnern suchen, die Systeme zur Verfügung stellen könnten.
2: Ich war hier und ich habe es selber miterlebt. Meine Delegation hat es miterlebt. Es gibt ständig Luftalarm. Man muss sich ständig schützen. Es ist ein wahnsinniger Raketenkrieg, ein Drohnenkrieg, den Putin gegen die Bevölkerung führt. Und da braucht die Ukraine Schutz. Und da ist jedes System, was wir aus unseren Beständen entnehmen und hier zur Verfügung stellen, einfach ein System, was Menschenleben schützt und was einen Dienst für unsere Freiheit leistet.
1: Außenminister Wadefuhl. Und bei einem russischen Angriff am Stadtrand von Charkiw sind nach ukrainischen Angaben 3 Menschen getötet und weitere verletzt worden. Das teilte der zuständige Regionalgouverneur über den Kurznachrichtendienst Telegram mit. Die Suche nach weiteren möglichen Opfern dauere an. In Solingen in Nordrhein-Westfalen ist der Opfer des Terroranschlags von vor 2 Jahren gedacht worden. Ministerpräsident Wüst sagte, das Attentat habe nicht nur die Stadt, sondern das ganze Land erschüttert. Es habe den Menschen vor Augen geführt, wie wichtig es sei, die freie und offene Gesellschaft entschlossen zu verteidigen. Ein Syrer hatte auf dem Solinger Stadtfest 3 Menschen mit einem Messer getötet und 8 weitere verletzt. Der Täter wurde zu lebenslanger Haft mit anschließender Sicherungsverwahrung verurteilt. Im DFB-Pokal haben sich die Bundesliga-Vereine bisher souverän schlagen können. In der ersten Runde sind bisher alle Erstligisten weitergekommen. Aus der Sportredaktion Mats Nicholsen.
3: Den höchsten Sieg des Sonntags holte sich Mainz. 9:0 beim Amateurclub Krischow. Freiburg, Union Berlin, Gladbach und Paderborn haben ihre Spiele ebenfalls gewonnen. Auch die Zweitligisten Dresden, Magdeburg, Darmstadt und Bochum stehen in der nächsten Runde. Für die große Sensation sorgte ein Regionalligist aus dem Dorf Jeddelo 2. Das Team aus Niedersachsen konnte unglaubliche 5 Tore gegen Bundesliga-Absteiger Heidenheim erzielen. Am Ende stand es 5:2. Zweitligist St. Pauli ist früh ausgeschieden, nach einer 0:2 Niederlage beim Drittligisten Essen.
1: Das Wetter in Deutschland. Nachts fast überall trocken bei Tiefstwerten von 15 bis 4 Grad. Am Tage heiter und trocken, im Norden und Osten vereinzelt kurze Schauer. Höchstwerte an der Elbe 20 Grad bis 28 Grad am Oberrhein. Und am Dienstag im Nordosten sonnig, im Südwesten zeitweise Schauer und Gewitter. Bei 20 bis maximal 27 Grad. Es ist gleich 2:03 Uhr.
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